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2: Ich bin Laura Kühne, guten Morgen miteinander.
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2: Ein grosser Waldbrand im Süden Frankreichs hat die Evakuierung von rund 5'000 Menschen ausgelöst. Betroffen ist die Region westlich von Perpignan. Ein Anwohner und ein Feuerwehrmann wurden laut Behörden lebensbedrohlich verletzt. Wegen des Brandes wird auch die dritte Etappe der Tour de France ohne Zuschauerinnen und Zuschauer entlang der Strecke ausgetragen. Die britische Fluggesellschaft EasyJet steht vor einem Besitzerwechsel. Das Unternehmen teilte mit, einem Übernahmeangebot des US-Investors Castle Lake grundsätzlich zugestimmt zu haben. Die Aktionärinnen und Aktionäre müssen der Übernahme jedoch noch zustimmen. Zu den wichtigsten Vermögenswerten von EasyJet zählen ihre Airbus A320-Flotte sowie Landrechte, unter anderem in London, Mailand und Genf. Russland hat erneut Angriffe auf die ukrainische Hauptstadt Kiew geflogen. Wie die Behörden mitteilten, wurde kurz nach Mitternacht Luftalarm ausgelöst und es seien mehrere Explosionen zu hören gewesen. Genaue Angaben zu möglichen Opfern gibt es bisher nicht. Russland soll bei dem nächtlichen Angriff nicht nur Drohnen eingesetzt haben, sondern auch Marschflugkörper und Raketen.
0: Sport.
2: Norwegen schickt den Rekordmeister Brasilien nach Hause. An der Fußball-Weltmeisterschaft gewinnen sie mit 2:1. Beide Treffer für Norwegen erzielte Superstar Erling Haaland in der Schlussviertelstunde. Belinda Bencic ist im Achtelfinale von Wimbledon ausgeschieden. Sie unterlag der US-Amerikanerin Coco Gauff nach über 2 Stunden mit 6:4, 3:6, 4:6. Für Gauff war es der 5. Sieg in den letzten 6 Duellen. Säuferli und langsam angeht die neue Woche. Und wenn wir auf die Straße schauen, sieht es gut aus unterwegs. Ihr habt also Freifahrt, habt Sorge. In die neue Woche starten wir wieder sommerlich mit viel Sonne und nur ein paar wenige Wolkenfelder. Dazu haben wir heute um die 29 bis 30 Grad.

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2: Garage Hanselmann.
3: Ich muss dringend einen Falschfahrer bei Ihnen melden.
2: Ein Falschfahrer?
3: Ja, ist mir jetzt gerade auf der falschen Seite entgegengekommen.
2: Ah ja?
3: Ja.
2: Sind denn ihr ab der Straße gekommen, oder was?
3: Nein, der ist falsch. Ist auf meiner Seite mir entgegengekommen.
2: Von um, haben Sie das Telefon um?
3: Ja, um Himmels Willen, da kommt nochmal einer auf meiner Seite. Yes, es geht, geh auch weg. Oh yes, hey, hey, hey, hey, yes.
2: Ja, dann gehen wir einmal auf den Bahnstreifen rüber.
3: Sie, der ist falsch gefahren.
4: Ach,
2: der wer denn?
3: Ja, der.
4: Sie befinden sich auf der falschen Fahrbahn.
2: Sie sind auf der falschen Fahrbahn. Das sagt die Navigation. Gehen Sie auf den Bahnstreifen rüber.
3: Das ist eine Hauptstrasse, da.
2: Ja, aber Sie sind auf der falschen Straße, weil euer Ding sagt das Navigation. Sie befinden sich auf der falschen Fahrbahn.
3: Soll ich abbiegen?
2: Ja, Sie wollen raus.
3: Moment, ich...
2: Sie wollen...
3: Ja, jetzt bin ich abbiegen. Oh, jetzt aber Sie... Sind da jetzt alles Fußgänger in dieser Straße? Gehen da weg? Jesus.
2: Na, gehen da weg, dann bleiben Sie mal stehen. Wo sind Sie denn?
3: Sie sind da jetzt Stand, Marktstand. Oh, Jesus Gott. Jetzt habe ich, glaube ich, einen Stampfer erwischt da.
2: Mein Stampfer, wo sind denn Sie? Wie fahren Sie denn?
3: Moment, da vorne.
2: Ja, halten Sie mal mit dem Auto an. Wieso halten Sie denn nicht an?
3: Moment, da vorne geht es links. Es ist eine Einbahn. Ich gehe da rüber.
2: Ja, aber Sie wünschen doch einmal...
3: Ich bin auf der Einbahn.
2: Auf der Einbahn, aber...
3: Das ist noch schön, links und rechts hat es Wasser. Oh, Jesus. Oh, da ist gar keine Einbahn. Oh, Jesus Gott. Oh. Jetzt bin ich da im Wasser drin.
2: Ja, mir hört es, ja.
3: Ich glaube, das war ein Steg.
2: Tönt es, wie in irgendwo Wasser reinläuft, ja, oder? Also wollen wir am 117 anrufen, aber wo...
3: Oder ich rufe dem FM1 an.
2: Zum Beispiel, ja, wäre eine Idee, he?
3: Herzlich willkommen
2: da irgendwie ein Radio? Heimatland. Jetzt bin ich aber froh, ist da noch glücklich ausgegangen.
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1: Es ist 17:30.
2: Ich bin Laura Kühne. Guten Morgen miteinander.
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2: Ein großer Waldbrand im Süden Frankreichs hat die Evakuierung von rund 5000 Menschen ausgelöst. Betroffen ist die Region westlich von Perpignan. Ein Anwohner und ein Feuerwehrmann wurden laut Behörden lebensbedrohlich verletzt. Wegen des Brandes wird auch die dritte Etappe der Tour de France ohne Zuschauerinnen und Zuschauer entlang der Strecke ausgetragen. Russland hat erneut Angriffe auf die ukrainische Hauptstadt Kiew geflogen. Wie die Behörden mitteilten, wurde kurz nach Mitternacht Luftalarm ausgelöst und es seien mehrere Explosionen zu hören gewesen. Genaue Angaben zu möglichen Opfern gibt es bisher nicht. Russland soll bei dem nächtlichen Angriff nicht nur Drohnen eingesetzt haben, sondern auch Marschflugkörper und Raketen. Die britische Fluggesellschaft EasyJet steht vor einem Besitzerwechsel. Das Unternehmen teilte mit einem Übernahmeangebot des US-Investors Castle Lake grundsätzlich zugestimmt zu haben. Die Aktionärinnen und Aktionäre müssen der Übernahme jedoch noch zustimmen. Zu den wichtigsten Vermögenswerten von EasyJet zählen ihre Airbus A320-Flotte sowie Landrechte, unter anderem in London, Mailand und Genf.
0: Sport.
2: Belinda Bencic ist im Achtelfinale von Wimbledon ausgeschieden. Sie unterlag der US-Amerikanerin Coco Gauff nach über 2 Stunden mit 6:4, 3:6, 4:6. Für Gauff war es der 5. Sieg in den letzten 6 Duellen. Norwegen schickt den Rekordmeister Brasilien nach Hause. An der Fußball-Weltmeisterschaft gewinnen sie mit 2:1. Beide Treffer für Norwegen erzielte Superstar Erling Haaland in der Schlussviertelstunde. Auch Mexiko ist raus. England schlägt nämlich das Co-Gastgeberland mit 3:2. Säuferli und langsam angehen die neue Woche. Und wenn wir auf die Straße schauen, sieht es gut aus unterwegs. Ihr habt also Freifahrt, habt Sorge. In die neue Woche starten wir wieder sommerlich mit viel Sonne und nur ein paar wenige Wolkenfelder. Dazu haben wir heute um die 29 bis 30 Grad.

0: Also in der Sommerferien bin ich auf jeden Fall am Meer am liebsten. Einfach so schöner Sandstrand.
1: Jetzt können wir wieder Cousinen gehen.
2: Da bin ich einfach wieder ein bisschen fröhlicher.

0: Gut auf mit F1 Wachmacher, 14 vor 6 und jetzt all zusammen. Wir feiern jetzt die nächste Sensation an der Fußball-WM.
1: Ja, ist definitiv eine kleine Sensation. Norwegen hält den Rekordweltmeister Brasilien dank 2 Goal vom Superstar Erling Haaland mit 2-1 aus dem Turnier. Und natürlich feiern sie es wieder mit ihrem legendären Ruderjubel. Die Spieler hocken auf dem Rasen, das Publikum auf den Sitz und sie rudern intakt im Viertelfinale. Und England hat sich diese Nacht gegen den Co-Gastgeber Mexiko ebenfalls durchgesetzt.
0: Kurz noch ein bisschen ins Rudern kommen. Bei uns geht es heute Morgen aber nicht nur ums Rudern, sondern auch sonst um Wasser. Wir laden alle, die in den Ferien im F1-Land sind, als Familie zu einem super F1-Sommererlebnis ein.
1: Genau.
0: Wo das es für euch und eure Familie hergeht, das verraten wir euch gerade am 20 ab 6.

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0: Gell?
1: Jetzt ist es 6.
2: Ich bin Laura Kühne, guten Morgen miteinander.
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2: Die britische Fluggesellschaft EasyJet steht vor einem Besitzerwechsel. Das Unternehmen teilte mit einem Übernahmeangebot des US-Investors Castle Lake grundsätzlich zugestimmt zu haben. Castle Lake bietet für EasyJet insgesamt umgerechnet gut 5,6 Milliarden Franken. Der Verkauf ist jedoch noch nicht abgeschlossen. Zunächst müssen die Aktionärinnen und Aktionäre der Übernahme zustimmen. Zu den wichtigsten Vermögenswerten von EasyJet zählen ihre Airbus A320-Flotte sowie Landrechte unter anderem in London, Mailand und Genf. Ein großer Waldbrand im Süden Frankreichs hat die Evakuierung von rund 5'000 Menschen ausgelöst. Betroffen ist die Region westlich von Perpignan. Das Feuer hat bereits mehr als 1'600 Hektar Land zerstört. Das entspricht einer Fläche von mehr als 2 Fußballfeldern. Ein Anwohner und ein Feuerwehrmann wurden laut Behörden lebensbedrohlich verletzt. Wegen des Brandes wird auch die 3. Etappe der Tour de France ohne Zuschauerinnen und Zuschauer entlang der Strecke ausgetragen.
3: Sport.
2: Norwegen schickt den Rekordweltmeister Brasilien nach Hause. An der Fußball-Weltmeisterschaft gewinnen sie mit 2:1. Beide Treffer für Norwegen erzielte Superstar Erling Haaland in der Schlussviertelstunde. Auch Mexiko ist raus. England schlägt nämlich das Co-Gastgeberland mit 3:2. Belinda Bencic ist im Achtelfinale von Wimbledon ausgeschieden. Sie unterlag der US-Amerikanerin Coco Gauff nach über 2 Stunden mit 6:4, 3:6, 4:6. Für Gauff war es der 5. Sieg in den letzten 6 Duellen.
0: 2:06 ist es an dem Montagmorgen und auf der Strasse in Graubünden in der Ostschweiz sieht es aktuell überall gut aus. Aber wir haben noch eine Meldung für euch, die mit der Appenzellerbahn unterwegs sind. Bis am 8. August wird zwischen Geis und Appenzell geschafft. Das heisst, statt Zeug fahren dort Ersatzbusse.
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0: Auch in dieser Woche geht es mit Sonne, es hat aber auch dichtere Wolken, die heute aber harmlos sind und die Temperaturen die steigen auf maximal 29 Grad.

0: und dem Morgenshow.
1: Ja, wirklich wieder eine perfekte Woche, um das Bettchen auf dem Balkon aufzustellen. Ja. Ferienzeit. Wir sind natürlich auch mit euch allen unterwegs, die Stellung halten im FM Island. Kommt gut in diese Woche.
2: Danke fürs Büetzen und einen guten Morgen.
0: Einfach gut.

0: Aufstehen am 8 ab 6 und parat machen für die nächste Hochsommerwoche, die auf uns alle zurollt.
1: Bettis, Gartenbeizen, Grillliebhaberinnen und Grillliebhaber. Für euch wird es perfekt. Einen schönen Montag mit dem FM1 Wachmacher.
0: Würst schon im Tiefkühler.
1: Ja.

0: gute Montag mit dem Sommerhit von Purple Hello. Disco Machine. Guten Morgen, 10 ab 6. Sind ja gut im Tiergeräusch nachmachen.
1: Also der Felix nicht so. Hat mit dem Töchterli am Wochenende ein Bauernhofbüchli angeschaut. Mhm. Und das einzige Tier, das du einigermassen vormachen konntest, war eine Säule.
0: Ja, zum Glück haben wir bei uns im Magenteam dann aber doch auch noch Leute mit Talent. Unser Magen-Joe, ich habe gehört, du kannst deine Göttin-Kinder also bestens unterhalten. Jetzt nicht mit einem Bauernhof, aber zum Beispiel als Elefant.
1: Genau.
0: Zeig mal, was du kannst. Grossartig, die ganze Zoo dabei.
1: Jawohl.
0: Welches Tiergeräusch könnt ihr eigentlich besonders gut? Könnt ihr eins? Könnt ihr vielleicht die Kuh besser als ich? Haben wir noch mehr so versteckte Talente im FM1-Land? Nehmt jetzt rasch ein WhatsApp auf mit eurem besten Tiergeräusch. Hoffe, es geht. Hoffe, weckt niemand damit. Und sonst ist auch recht, oder? 0848 22 22 11. Zusammen wollen wir mit euren Tiergeräuschen gut in die Woche starten. Und wenn sie wirklich gut sind, dann spiele ich es meiner Tochter daheim.

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0: einen Start zum Geniessen mit dem Kamerad am 17 ab 6 und bis zu 29 Grad heute, die ganze Woche Planschwetter.
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0: Einen guten am 5.30 von der F1 Wachmacher. Und wenn es bei euch gerade ein Müsli mit Früchten gibt, was ist euer Lieblingsbeere?
1: Beim Felix. Fix Himbeere.
0: Fix. Also wenn ich es schnell kaufe, meistens schon gegessen, bevor die Frau heimkommt. Zum Glück hat sie lieber Erdbeere.
1: Okay,
0: und von denen haben wir ja meistens genug.
1: Genauso wie von der Hitze. Wir von der Wachmacher wünschen einen schönen Morgen mit Q.

0: schönen Montag, wo bald wieder alle Läden offen haben. Jetzt sicher schon die ersten Tankstellen-Shops. Gruß am 2:30 Uhr. Und in Herisau habt ihr das Wochenende können rund um die Uhr posten.
1: Ja.
0: Die erste 24-Stunden-Migro hat aufgemacht. Und crazy, die Leute sind sogar angestanden.
1: Unglaublich. Bei uns sind wir natürlich immer an erster Stelle, ohne Punkte, Kärtchen, Zeug und Sachen, wenn es um die meiste Musik geht. Nach dem Halbi, der Teddy Swim.
2: Ah, geil!
1: Flashback, Nullerjahr. Da ist der Flo Rida zusammen mit der Kesha.
0: Und auch auf Noemi Besa. Freuen wir uns gerade zusammen. Nächste Viertelstunde hier für euch bei FM1. Schön, sind wir auch wieder da heute.
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1: Wir sind da.
0: Jetzt um 6:30 Uhr.
5: Ich bin Laura Kühne, guten Morgen miteinander.
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5: Ein grosser Waldbrand im Süden Frankreichs hat die Evakuierung von rund 5000 Menschen ausgelöst. Betroffen ist die Region westlich von Perpignan. Ein Anwohner und ein Feuerwehrmann wurden laut Behörden lebensbedrohlich verletzt. Wegen des Brandes wird auch die dritte Etappe der Tour de France ohne Zuschauerinnen und Zuschauer entlang der Strecke ausgetragen. Russland hat erneut Angriffe auf die ukrainische Hauptstadt Kiew geflogen. Wie die Behörden mitteilten, wurde kurz nach Mitternacht Luftalarm ausgelöst und es seien mehrere Explosionen zu hören gewesen. Genaue Angaben zu möglichen Opfern gibt es bisher nicht. Russland soll bei dem nächtlichen Angriff nicht nur Drohnen eingesetzt haben, sondern auch Marschflugkörper und Raketen. Das Eidgenössische Schützenfest 2026 in Graubünden ist gestern nach einem Monat zu Ende gegangen. An dem Großanlass mit dem Hauptort Chur nahmen 35.000 Schützinnen und Schützen sowie 100.000 Besucherinnen und Besucher teil, wie das Organisationskomitee gestern mitteilte. 5.000 Helferinnen und Helfer standen im Einsatz und leisteten insgesamt 150.000 Arbeitsstunden.
3: Sport.
5: Belinda Bencic ist im Achtelfinal von Wimbledon ausgeschieden. Sie unterlag der US-Amerikanerin Coco Gauff nach über 2 Stunden mit 6:4, 3:6, 4:6. Für Gauff war es der 5. Sieg in den letzten 6 Duellen. Norwegen schickt den Rekord-Weltmeister Brasilien nach Hause. An der Fußball-Weltmeisterschaft gewinnen sie mit 2:1. Beide Treffer für Norwegen erzielte Superstar Erling Haaland in der Schlussviertelstunde. Auch Mexiko ist raus. England schlägt nämlich das Co-Gastgeberland mit 3:2.
1: 6:30 Uhr und ihr kommt aktuell ohne Probleme ans Ziel auf der Straße in Auschwitz und Graubünden. Wenn ihr aber neu mit ansteht und wir wissen noch nichts von dem, dann sind wir froh um einen Funk auf unsere gratis Verkehrshotline 0800 33 33 11. Wir sagen Danke.
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1: Auf das freut sich natürlich sehr viel von euch, dass die Temperaturen heute 10 Grad und zum Teil noch mehr steigen. Bei euch in Buchs messen wir aktuell 18, in Wildhaus 14 und St. Gallen 16 Grad, im Maximum 29 Grad, dazu ein Haufen Sonne und harmlose Wolken.
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0: Wie können wir euch am frühen Morgenshow Freude machen? Ein Morgenshow ja sicher mit dem Teddy Swims.
1: Ja, absolut. Und sein aktueller Hit «Mr. Know-It-All» ist auch wieder der Hammer. Den haben wir auch jetzt. Denn?

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0: Superheroes. Superhelden, sind für euch Kinder vielleicht Stars an der Fußball-WM gerade?
1: Ja, die haben die Nacht wieder gestochen. Der Erling Haaland schießt Brasilien mit 2 Goals aus dem Turnier und findet es crazy.
2: This is crazy. No way through and I'm quite happy.
1: Er ist happy, dass Norwegen weiter ist. Und auch England steht dank einem Sieg über den Co-Gastgeber Mexiko im Viertelfinale.

0: 18 von 7, alles, was ihr wissen müsst, wenn ihr gerade unterwegs gearbeitet seid, von unserem Morgenshow.
1: Vor allem für euch, wenn ihr auf der A1 von St. Gallen Richtung Zürich unterwegs seid, zwischen Oberbüren und Münchwilen staut es. Ein Unfall hat es gegeben nach der Einfahrt Wil. Planen dort rund 15 Minuten plus sein.
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5: Ich muss dringend einen Falschfahrer bei Ihnen melden.
4: Ein Falschfahrer?
5: Ja, ist mir jetzt gerade auf der falschen Seite entgegengekommen.
4: Ah ja?
5: Ja.
4: Hat hinten ihr ab der Straße gekommen, oder was?
5: Nein, der ist falsch. Ist auf meiner Seite mir entgegengekommen.
4: Von um, hinten das Telefon um.
5: Ja, um Himmels Willen, da kommt noch mal einer auf meiner Seite. Yes, es geht, geh auch weg. Oh yes, hey, hey, hey, hey, yes.
4: Ja, dann gehen wir einmal auf den Bahnstreifen rüber.
5: Sie, der ist falsch gefahren.
6: Achtung,
4: ja, wer denn?
5: Ja, der.
6: Sie befinden sich auf der falschen Fahrbahn.
4: Sie sind auf der falschen Fahrbahn. Das sagt die Navigation. Gehen Sie auf den Bahnstreifen rüber.
5: Das ist eine Hauptstrasse, da.
4: Ja, aber Sie sind auf der falschen Streifen, weil euer Ding sagt das Navigation. Sie befinden sich auf der falschen Fahrbahn.
5: Soll ich abbiegen?
4: Ja, Sie wollen raus.
5: Moment, ich...
4: Sie wollen...
5: Ja, jetzt bin ich abbiegen. Oh, jetzt aber Sie... Sind da jetzt alles Fußgänger in dieser Straße? Gehen da alle weg? Jesus.
4: Na, gehen da weg, dann bleiben Sie mal stehen. Wo sind Sie denn?
5: Sie sind da jetzt Stand, Marktstand. Oh, Jesus Gott. Jetzt habe ich, glaube ich, einen Stampf erwischt da.
4: Mein Stampf, wo sind denn Sie? Wie fahren Sie denn?
5: Moment, da vorne.
4: Ja, halten Sie mal mit dem Auto an. Wieso halten Sie denn nicht an?
5: Moment, da vorne geht es links. Es ist eine Einbahn. Ich gehe da rüber.
4: Ja, aber Sie wünschen doch mal...
5: Ich bin auf der Einbahn.
4: Auf der Einbahn, aber...
5: Das ist noch schön, links und rechts hat es Wasser. Oh, Jesus. Oh, da ist gar keine Einbahn. Oh, Jesus, Gott. Oh. Jetzt bin ich da im Wasser drin.
4: Ja, mir hört es, ja.
5: Ich glaube, das war ein Steg.
4: Tönt es, wie irgendwo Wasser reinläuft, ja, oder? Also wollen wir am 117 anrufen, aber wo...
5: Oder ich rufe dem FM1 an.
4: Zum Beispiel, ja, wäre eine Idee, he?
1: Herzlich
4: ist
1: willkommen
4: irgendwie ein Radio?
1: Telefon.
4: Hi, Medland. Jetzt bin ich aber froh, ist da noch glücklich ausgegangen. He?
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0: persönlich abgeholt. Der Ray Gavi begleitet euch am 11.07 aus dem Bett.
1: Und die dünne Decke oder gar keine hat also wieder gut gelangt. Ist auch die nächsten Tage so. Heute gibt es mit Sonne und Wolken bis 29 Grad.
0: Guten Morgen. Es ist die Mega-Hochzeit vom Jahr.
1: Ja.
0: Taylor Swift und Travis Kelce haben geheiratet. Da sind auch die Fans völlig aus dem Häuschen.
2: Oh mein Gott!
0: Zugegeben, der Fan freut sich nicht über die Hochzeitseinladung, sondern nein, über die Äpfeltasche, die er nach der Hochzeit von der Taylor Swift abgestaubt hat.
1: Äpfeltasche?
0: Ja, die Äpfeltasche,
1: okay,
0: die offenbar noch vom Dessertbuffet von der Hochzeit feurig geblieben ist und ein Lieferwagenfahrer die Nacht am 4. an die Fans verschenkt hat, die vor der Arena gewartet haben.
1: Du sagst Arena, also hat jetzt Taylor Swift geheiratet oder ein Konzert gegeben?
0: Ja, das geht bei der Taylor Swift ein bisschen Hand in Hand. Mhm. Sie hat am Freitag im Madison Square Gardens New York, also in der Konzertarena, geheiratet.
1: Unglaublich.
0: Ich glaube, nicht selber gesungen, aber kann man mal machen.
1: Kann man, ja.
0: Wenn man so wie Taylor Swift und der Travis Kelce ganze 1000 Gäste einladen.
1: 1000 Gäste? Stell mir gerade vor, wie lange die Gratulationsschlange war, um die Hände schütteln.
0: Ja, oder wie lange brauchst du, bis 1000 Gäste eine anständige Tischordnung gemacht hast.

0: Moin, moin.
1: Guten Morgen bei der FM1 Wachmacher. 4 vor 7 ist es. Und der Name vom nächsten DJ, der könnte also auch der Name von einem Hochleistungsofen beim Bäck sein. Da ist der Baker Matt mit seinem knusprigen Sommerhit. 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

0: Beim Arbeiten wird es wieder heiss. Wir haben darum rasch für euch angeschaut. Trotz Lieferengpässe gibt es aktuell wieder Tischfentis fürs Büro direkt ab Lager.
1: Und bei der Hitze haben wir sowieso noch nie Lieferprobleme gehabt.
0: Zum Glück.
1: Auch nach dem Punkt spielen wir euch mit der Sienna Spyro am meisten Musik bei den Wachmachern. Eine halbe Minute vor dem 7.
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0: Guten Start mit der FM1 Wachmacher. Montag, 6. Juli, jetzt ist es 7.
4: Ich bin Laura Kühne, guten Morgen miteinander.
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4: Ein ETH-Professor schlägt neue Regeln für Abstimmungen mit Gegenvorschlägen vor. Laut der NZZ könnten die heutigen Regeln dazu führen, dass nicht immer die von einer Mehrheit bevorzugte Lösung gewinnt. Als Beispiel diene die Ausschaffungsinitiative von 2010, bei der der Gegenvorschlag in der Stichfrage mehr Zustimmung erhalten habe, insgesamt aber gescheitert sei. Das Eidgenössische Schützenfest 2026 in Graubünden ist gestern nach einem Monat zu Ende gegangen. An dem

0: Großanlass mit dem Hauptort Chur nahmen 35.000 Schützinnen und Schützen sowie 100.000 Besucherinnen und Besucher teil, wie das Organisationskomitee gestern mitteilte. 5.000 Helferinnen und Helfer standen im Einsatz und leisteten insgesamt 150.000 Arbeitsstunden. Die britische Fluggesellschaft EasyJet steht vor einem Besitzerwechsel. Das Unternehmen teilte mit, einem Übernahmeangebot des US-Investors Castle Lake grundsätzlich zugestimmt zu haben. Die Aktionärinnen und Aktionäre müssen der Übernahme jedoch noch zustimmen. Zu den wichtigsten Vermögenswerten von EasyJet zählen ihre Airbus A320-Flotte sowie Landrechte, unter anderem in London, Mailand und Genf.
1: Sport.
0: Belinda Bencic ist im Achtelfinale von Wimbledon ausgeschieden. Sie unterlag der US-Amerikanerin Coco Gauff nach über 2 Stunden mit 6:4, 3:6, 4:6. Für Gauff war es der 5. Sieg in den letzten 6 Duellen.
2: 2:07 ist es und auf dem Weg von St. Gallen Richtung Zürich. Auf der A1 da hat es einen zünftigen Stock gehabt, und zwar zwischen Oberbüren und Münchwilen. Nach einem Unfall dort planen da rund 25 Minuten plus sein.
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2: Für alle von euch, die mit der Familie in der Ferienzeit im FM1-Land bleiben, ist das Programm einfach gemacht. Es ist Badewetter, auch heute wieder bis zu 29 Grad. Dazu eine Sonne und harmlose Wolken.

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1: Wir sind schon da, wenn ihr euch bereit macht zum Arbeiten oder für den Ferienausflug.
2: Genau.
1: Und unseren heutigen Tagestipp für euch, vielleicht gerade noch rasch einen Schnitt Wassermelone als Erfrischung für zwischendurch einpacken.
2: Gibt nichts Besseres im Sommer. Einen schönen Morgen.
1: Morgen.
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0: 9 ab 7 und wie läuft es bei euch im WM-Tippspiel?
1: Bei mir als Vierter mäßig. Der Felix, der alles mit KI ausfüllt, ist in der FM1-Gruppe Erste.
0: Tja, jetzt aber 100% handgemacht, ja. Der Hit von der Sienna Spyro.

0: Törö, stellt gut auf, am 11.07.
1: Morgen.
0: Und für Eltern sind ja Ferien jetzt nicht wirklich Ferien. Ihr macht einfach euren Hauptjob und habt Zeit zum Kind bespassen. Mhm. Bei meinem bald 10-monatigen Töchterli ist das eigentlich noch einfach. Dann kannst du zusammen das Bauernhofbüchli anschauen und schon ist sie zufrieden. Wobei, auch dort komme ich manchmal schon an meine Grenzen.
1: Ja, Tiergeräusche nachmachen ist jetzt nicht am Felix seine absolut grösste Stärke. Viel mehr wie eine Sau hat der Felix nicht angebracht. Ich übe sonst mit dir einmal noch den Elefant.
0: Okay. Der Elefant. Wer kennt den nicht aus dem Bauernhofbüchli?
1: Ja.
0: Kannst du uns und allen, die es auch nicht können, sagen, wie?
1: Lippen zusammenpressen, ein bisschen feucht machen und dann einfach raus mit dieser Luft. Aber eben, ihr seid dafür sonst bei anderen Tiergeräuschen super.
2: Das ist Christine von Rorschach. Ich kann sehr gute Enten nachmachen.
1: Also ich finde, statt Christine könnte man auch einfach Daisy Duck sagen.
0: Kompliment. Tierische Talente haben auch unsere FMI-Stars übrigens. Mhm. Der Baschi kann nicht nur singen. Ist ja erst gerade Papi geworden und macht bei Tiergeräuschen also auch die besseren Fallen.
1: Merkst du, was ist, oder?
0: Jetzt der Aff, der passt zum Baschi.
1: Wunderbarer Aff. Welche Tiere könnt ihr imitieren? Wir würden es auf 0848 22 22 11 per WhatsApp mega gerne hören. Und vielleicht hilft es am Felix ja, um ein bisschen üben fürs Töchterli.
0: Schicken dir eine Sprachnachricht. Ich glaube, ich bringe es nicht her, aber spiele dann gerne eure Tiergeräusche dem Töchterli vor.

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0: Ja, im Montag mit dem Sommerhit von allen Farben.
1: Servus.
0: 18 ab 7 ist es. Die Temperaturen die steigen heute auf fast 30 Grad wieder. Und die Sonne die macht gut durch die Wolken durch.
1: Und mit so Sommerwetter geht es die ganze Woche weiter. Perfekt für euch alle, die den Sommer im FM1-Land verbringen. Und für Spass sorgen wir.
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0: Guten beim Morgen, 7:30 und heute Abend steht Stockfisch gegen Paella oder Portwein gegen Cerveza auf der Karte.
1: Oder Cristiano Ronaldo gegen Lamine Yamal. Ganz viel von euch im FM Island fiebert schon jetzt auf der WM-Achtelfinale Portugal gegen Spanien hin. Also ein mega spannendes Duell zwischen den beiden Nachbarländern.
0: Und in dem Montag starten wir nach dem Halbi mit dem superschönen Hit von der Holly Humberstone. Ganz aktuell. Und noch mehr Hits für euch to go. Gerade vom JC Stewart. Zusammen mit Glockenbach. Da bei der FM1 Wachmacher. Da sind wir schon vor dem Abpfiff heute Abend wieder bestens unterhalten.
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0: Hallo, da sind wir.
1: Servus miteinander.
0: Sommerlich dekoriert im FM1-Studio mit so schönen Schlangen, zum um den Hals legen. Wir bringen die Sommergefühl hoffentlich auch ein bisschen zu euch am 7:30.
9: Ich bin Laura Kühne, guten Morgen miteinander.
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9: Ein ETH-Professor schlägt neue Regeln für Abstimmungen mit Gegenvorschlägen vor. Laut der NZZ könnten die heutigen Regeln dazu führen, dass nicht immer die von einer Mehrheit bevorzugte Lösung gewinnt. Als Beispiel diene die Ausschaffungsinitiative von 2010, bei der der Gegenvorschlag in der Stichfrage mehr Zustimmung erhalten habe, insgesamt aber gescheitert sei. Das Eidgenössische Schützenfest 2026 in Graubünden ist gestern nach einem Monat zu Ende gegangen. An dem Großanlass mit dem Hauptort Chur nahmen 35.000 Schützinnen und Schützen sowie 100.000 Besucherinnen und Besucher teil, wie das Organisationskomitee gestern mitteilte. 5.000 Helferinnen und Helfer standen im Einsatz und leisteten insgesamt 150.000 Arbeitsstunden. Russland hat erneut Angriffe auf die ukrainische Hauptstadt Kiew geflogen. Wie die Behörden mitteilten, wurde kurz nach Mitternacht Luftalarm ausgelöst und es seien mehrere Explosionen zu hören gewesen. Genaue Angaben zu möglichen Opfern gibt es bisher nicht. Russland soll bei dem nächtlichen Angriff nicht nur Drohnen eingesetzt haben, sondern auch Marschflugkörper und Raketen.
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9: Norwegen schickt den Rekordweltmeister Brasilien nach Hause. An der Fußball-Weltmeisterschaft gewinnen sie mit 2:1. Beide Treffer für Norwegen erzielte Superstar Erling Haaland in der Schlussviertelstunde. Auch Mexiko ist raus. England schlägt nämlich das Co-Gastgeberland mit 3:2.
1: 7:30 ist es und in der Radio FM 1 App seht ihr jederzeit, wo es aktuell geht. Staut in der Ostschweiz und Graubünden. Momentan auf der A1 von St. Gallen Richtung Zürich und zwar zwischen der Oberbüren und Münchwilen. Wegen einem früheren Unfall plant ihr dort mit rund 25 Minuten plus.
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1: Und mit 25 Grad plus rechnen wir heute im FM1-Land. Es gibt bis zu 29 Grad dazu an einen Haufen Sonne, ein paar harmlose Wolken oben drauf und schon jetzt sind die Temperaturen richtig schön angenehm zum Arbeiten gehen oder den Ferientag anfangen zu geniessen. Bei euch in Appenzell 16, bei euch in Zuzwil 17 und bei euch in Domadem sind es 18 Grad.
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0: Wie Engel singen? Ich glaube, genauso wie die Holly Humberstone.

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0: Schönen Montag, 21 vor 8.
1: Morgen.
0: Und falls ihr heute ins Ruder kommt, sind ihr nicht allein.
1: Nein.
0: Die norwegischen Fans haben wieder Gas gegeben an der Fußball-WM mit ihren Ruderbewegungen und Rufen.
1: Ja, die Nacht konnten sie den Jubel wieder machen. Dank zwei Goal vom Superstar Erling Haaland schlägt der Rekordweltmeister Brasilien. Und auch beim Viertelfinaleinzug der Engländer gegen Mexiko stechen die Stars. Einmal Kane, zweimal Bellingham.

0: von heute in die Ferien fliegen. Guten Flug mit dem Stuart. JC Stuart.
1: Schönen Morgen.
0: 18 vor 8 ist es.
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4: Garage Hanselmann.
5: Ich muss dringend einen Falschfahrer bei Ihnen melden.
4: Ein Falschfahrer?
5: Ja, ist mir jetzt gerade auf der falschen Seite entgegengekommen.
4: Ah ja?
5: Ja.
4: Sind denn ihr ab der Straße gekommen, oder was?
5: Nein, der ist falsch. Ist auf meiner Seite mir entgegengekommen.
4: Von um, haben Sie das Telefon um?
5: Ja, um Himmels Willen, da kommt noch mal einer auf meiner Seite. Yes, es geht, geh auch weg. Oh yes, hey, hey, hey, hey, yes.
4: Ja, dann gehen Sie einmal auf den Pannenstreifen rüber.
5: Sie, der ist falsch gefahren.
6: Achtung,
4: ja, wer denn?
5: Ja, der.
6: Sie befinden sich auf der falschen Fahrbahn.
4: Sie sind auf der falschen Fahrbahn. Das sagt die Navigation. Gehen Sie auf den Pannenstreifen rüber.
5: Das ist eine Hauptstrasse, da.
4: Ja, aber Sie sind auf der falschen Streifen, weil euer Ding sagt das Navigation. Sie befinden sich auf der falschen Fahrbahn.
5: Soll ich abbiegen?
4: Ja, Sie wollen raus.
5: Moment, ich...
4: Sie wollen...
5: Ja, jetzt bin ich abbiegen. Oh, jetzt aber Sie... Sind da jetzt alles Fußgänger in dieser Straße? Gehen da alle weg? Jesus.
4: Na, gehen da weg, dann bleiben Sie mal stehen. Wo sind Sie denn?
5: Sie sind da jetzt Stand, Marktstand. Yes. Oh, Jesus Gott. Jetzt habe ich, glaube ich, einen Stampfer erwischt da.
4: Mein Stampfer, wo sind denn Sie? Wie fahren Sie denn?
5: Moment, da vorne.
4: Ja, halten Sie mal mit dem Auto an. Wieso halten Sie denn nicht an?
5: Moment, da vorne geht es links. Es ist eine Einbahn. Ich gehe da rüber.
4: Ja, aber Sie wünschen doch einmal...
5: Ich bin auf der Einbahn.
4: Auf der Einbahn, aber...
5: Das ist noch schön, links und rechts hat es Wasser. Oh, Jesus. Oh, da ist gar keine Einbahn. Oh, Jesus, Gott. Oh. Jetzt bin ich da im Wasser drin.
4: Ja, mir hört es, ja.
5: Ich glaube, das war ein Steg.
4: Tönt es, wie irgendwo Wasser reinläuft, ja, oder? Also, wollen wir am 117 anrufen, aber wo...
5: Oder ich rufe dem FM1 an.
4: Zum Beispiel, ja, wäre eine Idee. He?
5: Herzlich
4: ist
5: willkommen
4: irgendwie ein Radio?
5: Telefon.
4: Hi, Medland. Jetzt bin ich aber froh, ist da noch glücklich ausgegangen. He?
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0: Topo für euch diese Woche. Viel Sonne und gegen den Abend ein paar Gewitterwolken gibt es bei 29 Grad heute.
1: Guten Morgen, das sind die FM1 Wachmacher. 11:08 ist es.
0: Morgen.
1: Und wir warten ja eigentlich immer noch auf die Hochzeitseinladung von ihr.
0: Das ist schon. Es ist ja, spät. Am Wochenende hat sie geheiratet, Taylor Swift.
1: Und wie?
0: 1000 Gäste sind in Madison Square Garden, die grosse Konzertarena in New York, eingeladen gewesen. Und haben angeblich alle Handyverbot gehabt. Dass nichts, aber auch gar nichts gegen rausdringt von der Mega-Hochzeit vom Jahr.
1: Wir wissen nicht viel, aber was wir wissen, Taylor Swift und Travis Kelce haben geheiratet.
0: Immerhin das.
1: Und der Paul McCartney soll scheinbar für sie gesungen haben. Viel verrückter finde ich aber Swifties, Fans von der Taylor Swift.
0: Also, die sind wirklich einfach nur crazy. Ja. Ein 13-jähriges Mädchen zum Beispiel hat so lange bei ihren Eltern gebettelt, bis sie aus Hongkong dürfen zu der Hochzeit von ihrem Idol auf New York reisen, nur um sich die Füße vor der Arena wunsch da.
1: Ob sich das gelohnt hat?
0: Also für einen Swiftie offenbar schon. Der hat nämlich die Nacht am 4. nach einem Tag warten, den Lieferwagen entdeckt, wo die Dessertreste von der Hochzeit rausgefahren hat und eine Kartonbox mit etwas bekommen, die aussieht wie eine Äpfeltasche. Und ich bin ziemlich sicher, so fest haben auch ihr euch noch nie über eine Äpfeltasche gefreut.
2: Oh mein Gott! Oh mein Gott, guys! We're having Taylor Swift in there!
0: Und da kommt sie bei FM1.
1: Also nicht die Äpfeltasche, sondern Taylor Swift persönlich.
2: Oh mein Gott!

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0: fertig geflittert. Dua Lipa ist nach dem Flitterwochen Roadtrip durch Italien wieder zurück im Alltag angekommen. Wie ihr wieder am Arbeiten.
1: Ja, irgendwann müssen ja wieder so Hits entstehen, oder? Das Kessel auffüllen. Wir begleiten euch nach dem Punkt mit Training Season. Jetzt ist eine gute Minute vor der Nacht.
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3: Pieps. Es ist 8 Uhr.
4: Moin, moin.
5: Ich bin Laura Kühne. Guten Morgen miteinander.
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6: In der Schweiz hat die Polizei mehr als 360 mutmaßliche Täter von Einbrüchen in Autogaragen und Waffengeschäfte identifiziert. Laut Fedpol handelt es sich vor allem um junge Männer aus Frankreich. Sie werden gemäß CH Media über soziale Medien von kriminellen Netzwerken angeworben. Oft seien sie schlecht vorbereitet und würden nach gescheiterten Einsätzen bedroht. Ein ETH-Professor schlägt neue Regeln für Abstimmungen mit Gegenvorschlägen vor. Laut der NZZ könnten die heutigen Regeln dazu führen, dass nicht immer die von einer Mehrheit bevorzugte Lösung gewinnt. Als Beispiel diene die Ausschaffungsinitiative von 2010, bei der der Gegenvorschlag in der Stichfrage mehr Zustimmung erhalten habe, insgesamt aber gescheitert sei. 27 Schweizer Stiftungen kritisieren die geplanten Sparmaßnahmen des Bundes bei der Entwicklungshilfe. Laut den Tamedia-Zeitungen warnen sie in einem Brief an den Bundesrat vor einem Verlust an die Glaubwürdigkeit der Schweiz und

0: kritisierten insbesondere Einsparungen bei langfristigen Entwicklungsprojekten. Der Bundesrat will ab nächstem Jahr Stellen abbauen und die Ausgaben für die Entwicklungszusammenarbeit schrittweise kürzen. Nach den schweren Erdbeben in Venezuela vor anderthalb Wochen ist die Zahl der Todesopfer weiter gestiegen. Über 3.300 Menschen wurden von der Katastrophe getötet. Knapp 16.800 wurden laut den Behörden verletzt. Mehr als 17.000 Menschen verloren demnach durch die Katastrophe ihr Zuhause. Auch mehrere Krankenhäuser wurden komplett zerstört. Manche Brücken und Straßen sind seither gänzlich unpassierbar.
1: Es ist 2:08 und wir haben noch einen Stocker im Morgenverkehr. Und zwar, wenn ihr von Bütschwil Richtung Wil unterwegs sind, dann planen wir aktuell rund 10 Minuten plus ein. Und von Lütisburg Richtung Wattwil auch dort einen Stocker 5 bis 10 Minuten plus.
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1: Im FM1-Land stehen wahrscheinlich ein Haufen Zelter in den Gärten. Viele Kinder, die gerne von draussen schlafen, bei diesen Temperaturen absolut kein Problem. Wir messen aktuell knapp 20 Grad, am Nachmittag maximal 29 Grad. Dazu ein Haufen Sonne.
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0: Das ist ein tierisch guter Start in eure Woche mit F1 Wachwache. 12 ab 8 ist es.
1: Aber nicht dank Felix, weil in Sachen Tiergeräusch nachmachen gewinnt es kein Titel.
0: Ja gut, ich schaue Säulich jetzt ja regelmässig mit dem Töchterli das Bauernhofbüchli an und habe am Wochenende gemerkt, Sau ist, glaube ich, so ziemlich das einzige Tier, das ich wirklich gut nachmachen kann.
1: Dann tauchen wir doch mit Menschen aus dem FM1-Land in die Tierwelt ein, weil da draussen gibt es viel Tiertalent. Haben wir heute zusammen mit euch herausgefunden. Das Huhn, oder? Schön. Geissli.
2: Mhm. Chihuahua ist mein Spirit Animal.
3: Eule ist gut.
1: Ja, also beim Chihuahua habe ich super gefunden. Das Lachen hat fast mehr nach Chihuahua getönt. Aber jetzt frage an dich, Felix, hast du irgendein Tier da draußen gehört, wo du das Gefühl hast, da traust du dazu, zum auch nachmachen?
0: Ja, der Letzte.
1: Bravo!

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0: ab auf ein Velotürli oder eine Wanderung am 18.8.
1: Ja, es gibt bis zu 29 Grad heute, also perfektes Ferienwetter.
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0: Die berühmtesten zwei Buchstaben von der Popgeschichte wahrscheinlich. L und A. La la la. Guten Morgen bei der FM1 Wachmacher.
1: Morgen.
0: Jetzt ist es 3:30 Uhr.

0: Kommen wir gut an, nach einem Wochenende voll Highlights im FM Island.
1: Sag nicht, du, der Marc Foster, der hat am Live-Festival Char alle zum Gumpen gebracht.
0: Der Hof zu Wiel, ein Baudenkmal mit historischer Bedeutung, ist nach 33 Jahren Sanierung mit Volksfest und Bundesrätin eröffnet worden.
1: Und saniert sind auch alle, die das Heeresauge posten wollen. Mit der ersten 24-Stunden-Migros von der Schweiz.
0: Ah, gehört der Text, lange Warteschlange gehen. Da bei FM1 kommen wir doch sofort zu allem, was ihr braucht. Am meisten Musik mit dem Ray Dalton. Der musikalische Butter auf dem Brot. Foster the People. Und mit Kaigo und Co. geht es immer für Ski. Ja, ja, Mantic.
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0: Guten Montag miteinander.
1: Morgen.
0: Jetzt ist 8:30.
3: Ich bin Laura Kühne. Guten Morgen miteinander.
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4: In der Schweiz hat die Polizei mehr als 360 mutmaßliche Täter von Einbrüchen in Autogaragen und Waffengeschäfte identifiziert. Laut Fedpol handelt es sich vor allem um junge Männer aus Frankreich. Sie werden gemäß CH Media über soziale Medien von kriminellen Netzwerken angeworben. Oft seien sie schlecht vorbereitet und würden nach gescheiterten Einsätzen bedroht. 27 Schweizer Stiftungen kritisieren die geplanten Sparmaßnahmen des Bundes bei der Entwicklungshilfe. Laut den Tamedia-Zeitungen warnen sie in einem Brief an den Bundesrat vor einem Verlust an die Glaubwürdigkeit der Schweiz und kritisierten insbesondere Einsparungen bei langfristigen Entwicklungsprojekten. Der Bundesrat will ab nächstem Jahr Stellen abbauen und die Ausgaben für die Entwicklungszusammenarbeit schrittweise kürzen. Nach den schweren Erdbeben in Venezuela vor anderthalb Wochen ist die Zahl der Todesopfer weiter gestiegen. Über 3.300 Menschen wurden von der Katastrophe getötet. Knapp 16.800 wurden laut den Behörden verletzt. Mehr als 17.000 Menschen verloren demnach durch die Katastrophe ihr Zuhause. Auch mehrere Krankenhäuser wurden komplett zerstört. Manche Brücken und Straßen sind seither gänzlich unpassierbar. Ungeachtet neuer Proteste von Tierschützern beginnt in Spanien eine neue Ausgabe der ebenso spektakulären wie umstrittenen Stierrennen von Pamplona. Das insgesamt neuntägige San Fermin-Fest wird heute in der nordspanischen Gemeinde mit dem Abfeuern einer kleinen Rakete vom Rathausbalkon aus eröffnet. Die erste Stierhatz durch die Gassen findet dann morgen statt.
1: 8:30 setzen gerade und auf der Straße in Graubünden und Ostschweiz sieht es aktuell überall tipptopp aus. Wir wünschen euch weiterhin gutes Ankommen.
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1: Egal, ob ihr ganz normal am Arbeiten sind oder Ferien habt, die Bodytasche ist bei vielen gepackt oder sogar schon unterwegs. Aktuell messen wir bei euch in Wittnau und in Felsberg 20, bei euch in Brüllisau 17 Grad. Am Nachmittag gibt es dann bis zu 29 Grad. Dazu ein freundlicher Mix aus Sonne und Wolken.

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3: Natürlich. 350 Franken sind im Jackpot, um dann zusammen zu posten. Und wir suchen die Antwort, die von über 100 Leuten die meisten gegeben haben. Welcher Frauenname kommt euch als erstes in Sinn? Das ist die aktuelle Frage für euch.
2: Top Antwort. Jetzt gerne auf 0848 22 22 11. 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

0: Guten Morgen, 8:30 Uhr.
1: Hello.
0: Und wenn der norwegische Fußballstar Erling Haaland etwas nicht kann, dann ist es rappen. Tönt etwa so, wie wenn ich es als Jugendlicher mal versuchen kann. Ja. Der Haaland geht mit einem Video viral, wo er als Teenager am Rappen ist.
1: Und der DJ Kygo hat versprochen, wenn der Haaland gegen Brasilien ein Goal schiesst, dann bringt er den Rap neu raus. Jetzt kann er gleich zwei Remixes machen. Der Haaland schiesst zwei Goal und Norwegen steht im Viertelfinale.
0: Bin gespannt, ob er das Versprechen hält. Ja. Der Kygo, der WFM.

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1: Wer gerade ein Telefonbuch vor sich hat oder ein Namensverzeichnis, eine Namens-App auf dem Handy, ist vielleicht leicht im Vorteil bei unserer heutigen Frage.
2: Welcher Frauenname kommt euch als erstes in Sinn? 350 Franken sind im Jackpot vom grossen FM Island Game.
1: Top Antwort gesucht. Guten Morgen, das sind der Felix und der Morgen Show.
3: Jeanette, hallo,
2: Buschan.
1: Hallo, Jeanette.
3: Hoi!
2: Jeanette von Schaan, darf man dir Schascha sagen? Nein, nein.
3: Nicht wirklich.
2: Wir lassen es bei Jeanette.
1: Wenn wir es von Frauennamen haben. Was glaubst du, ist Platz 1?
3: Ich sage Emma.
1: Emma. Einfacher Name.
2: Ja. Und der war in den letzten Jahren, glaube ich, häufig weit oben.
1: So einen richtigen Trendname.
2: Ja.
3: Keine Ahnung.
1: Ja, keine Ahnung, stimmt. Das ist leider nicht unsere Top-Antwort.
2: Sorry.
3: Okay, gut, sorry.
1: Aber wer nicht versucht, gewinnt nicht. Und das wünschen wir dir auch mit schönen 400 Franken im Jackpot morgen.
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0: Zeit zum Schmusen am 9 von 9. Heute ist der Tag vom Kuss.
1: Braucht ihr rund 146 Muskeln zum Küssen. In dem Sinn, gut zu trainieren.
0: Soll noch jemand sagen, ich gehe nicht ins Fitness.

0: Der Treffpunkt zum Käfeln in diesen Tagen auch schon kurz vor dem 9 Uhr in die Body. Und wenn es zum 9 Uhr schon Fischknusperli gäbe, wer dabei? Ein Gruß ans Wasser von der FM1 Wachmacher.
1: Servus.
0: Wir spielen hier nach dem Punkt gerade einen von euren aktuellen Lieblingshits.
1: American Girls, der Harry Styles.
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0: Schön, dass ihr noch da bei der FM1 Wachmacher.
1: Hallihallo.
0: Jetzt haben wir 9.
5: Ich bin Laura Kühne. Guten Morgen miteinander.
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5: 27 Schweizer Stiftungen kritisieren die geplanten Sparmaßnahmen des Bundes bei der Entwicklungshilfe. Laut den Tamedia-Zeitungen warnen sie in einem Brief an den Bundesrat vor einem Verlust an die Glaubwürdigkeit der Schweiz und kritisierten insbesondere Einsparungen bei langfristigen Entwicklungsprojekten. Der Bundesrat will ab nächstem Jahr Stellen abbauen und die Ausgaben für die Entwicklungszusammenarbeit schrittweise kürzen. In der Schweiz hat die Polizei mehr als 360 mutmaßliche Täter von Einbrüchen in Autogaragen und Waffengeschäfte identifiziert. Laut Fedpol handelt es sich vor allem um junge Männer aus Frankreich. Sie werden gemäß CH Media über soziale Medien von kriminellen Netzwerken angeworben. Oft seien sie schlecht vorbereitet und würden nach gescheiterten Einsätzen bedroht. Nach den schweren Erdbeben in Venezuela vor anderthalb Wochen ist die Zahl der Todesopfer weiter gestiegen. Über 3.300 Menschen wurden von der Katastrophe getötet. Knapp 16.800 wurden laut den Behörden verletzt. Mehr als 17.000 Menschen verloren demnach durch die Katastrophe ihr Zuhause. Auch mehrere Krankenhäuser wurden komplett zerstört. Manche Brücken und Straßen sind seither gänzlich unpassierbar. Ungeachtet neuer Proteste von Tierschützern beginnt in Spanien eine neue Ausgabe der ebenso spektakulären wie umstrittenen Stierrennen von Pamplona. Das insgesamt 9-tägige San Fermín-Fest wird heute in der nordspanischen Gemeinde mit dem Abfeuern einer kleinen Rakete vom Rathausbalkon aus eröffnet. Die erste Stierhatz durch die Gassen findet dann morgen statt.
1: Zwei ab 9 ist es und auf der Strasse in Graubünden-Toschwitz haben wir aktuell überall freie Fahrt. Wir wünschen euch gut.

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2: Die ersten T-Shirts die werden auf der Baustelle im FM1-Land langsam aber sicher abgezogen. Die Temperaturen die klettern über 20 Grad Marke und steigen heute auf maximal 29 Grad. Dazu gibt es immer wieder Sonne, aber zum Teil auch dichtere Wolken.

Harry Styles hat das Strandtuch schon ausgelegt und um den Tag zu geniessen, egal ob ihr beim Arbeiten oder gerade in der Sommerferien sind, spielen wir am meisten Musik für euch, die FM1, jetzt mit der L. King.

0: Vielleicht habt ihr auch schon den Judensack oder den Turnbeutel mit dem Badzeug dabei.
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0: Und ein perfekt Hit. Fürs Aquafit oder Morgenturnen am Pool. Mambo Number 5. Zusammen mit dem Ferienanimator, der bringt auch gerade mit. Ist tatsächlich sein Job gewesen, bevor er FM1-Star geworden ist. Der Nico Santos schon jetzt parat.
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0: Das beste Interview von der WM haben wir, glaube ich, schon jetzt für euch.
1: Ja, global.
0: Das nach einem Viertelfinaleinzug vom England-Captain Harry Kane. Er probiert heute Nacht zu sagen, wie es Spiel war, mit Betonung auf probiert.
2: Yeah, it was a crazy game. My place is gone. We had to fight. We had to fight.
1: Ja, we had to fight. Der hat vor allem mit seiner Stimme gekämpft. Hätte aber gleich noch wollen sagen, wie begeistert das auch von den englischen Fans ist.
2: Incredible! Unbelievable support! Ah, speechless! Ja.

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4: Für euch im Studio die Laura Kühne.
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4: Die Schweiz wird als Sommerreiseziel immer beliebter. Im vergangenen Jahr wurden mit fast 44 Millionen Übernachtungen so viele gezählt wie noch nie. Besonders gefragt sind Ferien in den Bergen. Laut Tourismusfachleuten spielt dabei auch die zunehmende Sommerhitze eine Rolle. Viele Gäste suchen kühlere Regionen zum Wandern, Biken oder für Ausflüge, berichtet SRF. Die Schweizer Armee muss erneut alle Schützenpanzer M113 aus dem Verkehr ziehen. Grund sind technische Defekte. Schon Ende 2023 war die gesamte Flotte zeitweise stillgelegt worden. Die Rekrutenschule läuft deshalb nur eingeschränkt und mit viel Improvisation, wie Blick berichtet. Die Reparaturen dürften noch bis nächstes Jahr dauern. US-Stürmer Florian Balacen darf trotz roter Karte im Achtelfinal gegen Belgien auflaufen. Die FIFA begnadigte den Spieler und setzte die automatische Spielsperre auf Bewährung aus. Der Entscheid sorgt für Kritik gegen FIFA-Präsident Gianni Infantino und US-Präsident Donald Trump. Ihnen wird vorgeworfen, zu viel Einfluss auf den Fußball zu nehmen. Trump hingegen lobte die FIFA und sprach von einer Wiedergutmachung einer großen Ungerechtigkeit. Ungeachtet neuer Proteste von Tierschützern beginnt in Spanien.

0: eine neue Ausgabe der ebenso spektakulären wie umstrittenen Stierrennen von Pamplona. Das insgesamt neuntägige San Fermin-Fest wird heute in der nordspanischen Gemeinde mit dem Abfeuern einer kleinen Rakete vom Rathausbalkon aus eröffnet. Die erste Stierhatz durch die Gassen findet dann morgen statt. Nichts noch an jenten los unterwegs, ihr habt freie Fahrt, habe ich Sorge.
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2: Es ist wieder mal ein einfacher Tag, könnte man sagen. Heute im FM1-Land einfach ein Sonnenwolkenmix mit Temperaturen von so um die 26 Grad.
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2: Bei euch vielleicht gerade in der verspäteten 9. Pause und das ist wie früher noch in der Schule im 9. Kreis, oder? Der Vergleich. Der mit dem Öpfel oder doch die mit dem feinen Sandwich. Wir begleiten euch für den Montagmorgen jetzt mit Handtricks. Ich bin der Dominik Karol.

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3: Für euch im Studio die Laura Kühne.
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3: So viele Fälle von Kindsmisshandlung wie noch nie. Schweizer Kinderkliniken haben im vergangenen Jahr über 2300 Kinder und Jugendliche wegen vermuteter oder bestätigter Misshandlungen behandelt. Das sind 14% mehr als im Vorjahr, wie die Schweizerische Gesellschaft für Pädiatrie mitteilt. Besonders stark zugenommen haben Fälle, in denen Kinder häusliche Gewalt miterleben mussten. Mehr als 40% der betroffenen Kinder waren jünger als 6 Jahre. Die Schweiz wird als Sommerreiseziel immer beliebter. Im vergangenen Jahr wurden mit fast 44 Millionen Übernachtungen so viele gezählt wie noch nie. Besonders gefragt sind Ferien in den Bergen. Laut Tourismusfachleuten spielt dabei auch die zunehmende Sommerhitze eine Rolle. Viele Gäste suchen kühlere Regionen zum Wandern, Biken oder für Ausflüge, berichtet SRF. Die Schweizer Armee muss erneut alle Schützenpanzer M113 aus dem Verkehr ziehen. Grund sind technische Defekte. Schon Ende 2023 war die gesamte Flotte zeitweise stillgelegt worden. Die Rekrutenschule läuft deshalb nur eingeschränkt und mit viel Improvisation, wie Blick berichtet. Die Reparaturen dürften noch bis nächstes Jahr dauern. US-Stürmer Florian Balacen darf trotz roter Karte im Achtelfinal gegen Belgien auflaufen. Die FIFA begnadigte den Spieler und setzte die automatische Spielsperre auf Bewährung aus. Der Entscheid sorgt für Kritik gegen FIFA-Präsident Gianni Infantino und US-Präsident Donald Trump. Ihnen wird vorgeworfen, zu viel Einfluss auf den Fußball zu nehmen. Trump hingegen lobte die FIFA und sprach von einer Wiedergutmachung einer grossen Ungerechtigkeit. Nichts Nadaliente los unterwegs, ihr habt freie Fahrt, habt Sorge.
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4: Der Regenschirm, der ist nach wie vor in der Pause oder im verlängerten Wochenende. Es bleibt heute weiterhin sonnig, gemischt mit noch ein paar Wolken am Himmel und Temperaturen von so um die 26 Grad.
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4: Kurz nach dem 11 Uhr schielen die ersten von euch, je nachdem geht er schon mal auf die Menükarte. Heute in der Mensa, was denn feins zu Mittag gibt's. Auf dem Weg dann begleiten wir euch mit ganz viel Musik. Der Start in die neue Stunde macht Sabrina Carpenter. Ich bin

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Der gibt noch gute Laune. Der Hit Flashdance. Oh, what a feeling da bei F1. Und gute Laune auch bei all diesen Kindern, die zwar Schulferien haben, aber eben schon nicht ganz Ferien, noch an einem Ferienjob dran sind. Jetzt quasi 5 vor erste Mittagspause. Und egal, ob im Restaurant oder irgendwo in der Verpackungsabteilung. Wo auch immer ihr dran sind, wir begleiten euch. Das ist Taylor Swift mit ihrem Hit Elizabeth Taylor bei F1. Einen schönen Montag wünsche ich euch.

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6: So viele Fälle von Kindesmisshandlung wie noch nie. Schweizer Kinderkliniken haben im vergangenen Jahr über 2300 Kinder und Jugendliche wegen vermuteter oder bestätigter Misshandlungen behandelt. Das sind 14% mehr als im Vorjahr, wie die Schweizerische Gesellschaft für Pädiatrie mitteilt. Besonders stark zugenommen haben Fälle, in denen Kinder häusliche Gewalt miterleben mussten. Mehr als 40% der betroffenen Kinder waren jünger als 6 Jahre. Der Basler Pharmakonzern Novartis übernimmt das britische Biotech-Unternehmen Myricks Bio. Damit will Novartis seine Pipeline für Krebsmedikamente stärken. Die Übernahme soll insgesamt bis zu 1,5 Milliarden US-Dollar kosten, teilt Novartis mit. Der Abschluss der Übernahme wird noch in diesem Jahr erwartet. Er steht noch unter dem Vorbehalt der üblichen behördlichen Genehmigungen. Die Zahl der Stellensuchenden im Kanton St. Gallen ist im Juni praktisch unverändert geblieben. Ende Monat waren gut 11.400 Personen bei einem regionalen Arbeitsvermittlungszentrum gemeldet. Das sind zwar fast 9% mehr als vor einem Jahr, saisonbedingt wäre im Juni aber ein stärkerer Rückgang zu erwarten gewesen. Positiv entwickelt hat sich dagegen die Zahl der offenen Stellen. Sie ist gegenüber dem Vormonat deutlich gestiegen. Wir haben keine Meldungen wegen grösseren Problemen auf der Strasse. Allen unterwegs wünsche ich eine gute und sichere Fahrt.
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7: T-Shirt und kurze Hose. Bleibt auch heute weiterhin der Dresscode, weiterhin ein Mix aus Sonne und Wolke. Am Nachmittag den Temperaturen von so um die 26 Grad. Weiterhin bleibt es im FM Island auch trocken.
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7: Auf dem Weg heim, richtig feines Mittag. Oder doch auf dem Weg heim, den Rest essen vor der Ferien. Wir begleiten euch dann mit ganz viel Musik. Ich bin Dominik Caro.

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4: Die mögliche Einmischung von US-Präsident Donald Trump in die Fußball-Weltmeisterschaft wird scharf kritisiert. Die FIFA hatte eine Rotsperre gegen den US-Stürmer Folarin Balogun auf Bewährung ausgesetzt. Zuvor soll Trump den FIFA-Präsidenten Gianni Infantino persönlich darum gebeten haben, schreibt die New York Times. Das wird auch vom ehemaligen FIFA-Präsidenten Sepp Blatter kritisiert. Der Fußball dürfe nicht zum Spielfeld politischer Macht werden, so Blatter. So viele Fälle von Kindesmisshandlung wie noch nie. Schweizer Kinderkliniken haben im vergangenen Jahr über 2300 Kinder und Jugendliche wegen vermuteter oder bestätigter Misshandlungen behandelt. Das sind 14% mehr als im Vorjahr, wie die Schweizerische Gesellschaft für Pädiatrie mitteilt. Besonders stark zugenommen haben Fälle, in denen Kinder häusliche Gewalt miterleben mussten. Mehr als 40% der betroffenen Kinder waren jünger als 6 Jahre. Der Basler Pharmakonzern Novartis übernimmt das britische Biotech-Unternehmen Myrix Bio. Damit will Novartis seine Pipeline für Krebsmedikamente stärken. Die Übernahme soll insgesamt bis zu 1,5 Milliarden US-Dollar kosten, teilt Novartis mit. Der Abschluss der Übernahme wird noch in diesem Jahr erwartet. Er steht noch unter dem Vorbehalt der üblichen behördlichen Genehmigungen. Die Zahl der Stellensuchenden im Kanton St. Gallen ist im Juni praktisch unverändert geblieben. Ende Monat waren gut 11.400 Personen bei einem regionalen Arbeitsvermittlungszentrum gemeldet. Das sind zwar fast 9% mehr als vor einem Jahr, saisonbedingt wäre im Juni aber ein stärkerer Rückgang zu erwarten gewesen. Positiv entwickelt hat sich dagegen die Zahl der offenen Stellen. Sie ist gegenüber dem Vormonat deutlich gestiegen. Wir haben keine Meldungen wegen grösseren Problemen auf der Strasse. Allen unterwegs wünsche ich eine gute und sichere Fahrt.
5: Der eine von euch braucht es vielleicht jetzt gerade noch schnell ein frisches T-Shirt für den Nachmittag. Wasserdicht müsst ihr nichts mitnehmen. Es bleibt nämlich trocken im FM1-Land. Es ist einfach sonnig mit ein paar Wolken am Himmel und Temperaturen von so um die 26 Grad.

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absolute Saunenmusik, der Bob Marley und One Love für euch, um vielleicht eben gerade die Luftmatratze aus dem Keller rausholen und richten für die Ferien. Begleitung beim Packen haben wir euch mit ganz viel Musik. Der Michael Schulte und 5am, jetzt aber gerade für die kurze Durchschnaufpause am Mittag. Einen schönen Montag wünsche ich euch.

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8: Die mögliche Einmischung von US-Präsident Donald Trump in die Fußball-Weltmeisterschaft wird scharf kritisiert. Felix Haldimann.
9: Der Weltfußballverband FIFA hat eine Sperre gegen den US-Stürmer Valerin Balogun auf Bewährung ausgesetzt. Vorher hat Donald Trump den FIFA-Präsident Gianni Infantino persönlich gebeten, die Sperre zu überprüfen. Das schreibt die US-Zeitung New York Times. Donald Trump hat sich nachher bedankt und gesagt, FIFA hat eine grosse Ungerechtigkeit korrigiert. Das kritisieren nicht nur Fußball-TV-Experten. Der ehemalige FIFA-Präsident Sepp Blatter betont, der Fußball dürfe nie das Spielfeld für politische Macht werden. Der nächste Gegner der USA, Belgien, prüfe alle Optionen gegen die Aufhebung der Sperre.
8: Der Basler Pharmakonzern Novartis übernimmt das britische Biotech-Unternehmen Myrix Bio. Damit will Novartis seine Pipeline für Krebsmedikamente stärken. Die Übernahme soll insgesamt bis zu 1,5 Milliarden US-Dollar kosten, teilt Novartis mit. Der Abschluss der Übernahme wird noch in diesem Jahr erwartet. Er steht noch unter dem Vorbehalt der üblichen behördlichen Genehmigungen. Die Zahl der Stellensuchenden im Kanton St. Gallen ist im Juni praktisch unverändert geblieben. Ende Monat waren gut 11.400 Personen bei einem regionalen Arbeitsvermittlungszentrum gemeldet. Das sind zwar fast 9% mehr als vor einem Jahr, saisonbedingt wäre im Juni aber ein stärkerer Rückgang zu erwarten gewesen. Positiv entwickelt hat sich dagegen die Zahl der offenen Stellen. Sie ist gegenüber dem Vormonat deutlich gestiegen. Wir haben keine Meldungen wegen grösseren Problemen auf der Strasse. Allen unterwegs wünsche ich eine gute und sichere Fahrt.
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10: Auch heute Nachmittag bleibt es sonnig im FM 1 Land, das mit noch ein bisschen Wolken am Himmel. Und weiterhin bleibt es auch trocken. Temperaturen so bei um die 26 Grad.
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10: Zähne putzen und richten. Zum mit den Kindern heute Nachmittag noch schnell ein paar letzte Kleider für die Ferien posten. Wir begleiten euch mit ganz viel Musik. Ich bin der Dominik Caron. Schönen Montag.

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0: Das ist der Montag, 6. Juli, heisst bei euch gut möglich auf dem Programm, so Anfang Sommerferien, ab ins Body bei diesem Wetter. Und wenn wir ganz ehrlich sind zusammen, auch als Erwachsenes noch, es ist vielleicht nicht mal unbedingt die grosse Rutschbahn oder der Sprungturm immer das Highlight vom Bodybesuch, sondern eben nicht selten doch eher das Essen. Für mich ganz klarer Favorit, Chicken Nuggets Pommes, absolut das Beste, was es in einer Body gibt. Da sehen Sie morgen schon unter Felix von der FM1 Wachmacher, aber ein bisschen anders.
1: Fischknusperli. Tönt fein, schmeckt fein, ist einfach das Beste in der Body.
2: Aber ganz ehrlich, als Kind Knusperli, ich weiss nicht, ob du das schon gern gehabt hast. Bei mir in der Body, die Steinach, da hat es immer so die geile Schinken-Käse-Dosch gegeben mit so einer feinen, selber gemachten Soße zum Dippen.
1: Sicher habe ich Fischknusperli schon gern gehabt als Kind. Aber dies klingt auch gut.
0: Und wie sieht es bei euch aus? Was ist euer Favorit? Stimmt jetzt ab bei uns auf Instagram und Facebook @radiofm1.

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2: Ab morgen können die Temperaturen wieder bis auf 35 Grad steigen. Der Bund warnt deshalb bereits wieder vor der nächsten Hitzewelle. Es gebe ein erhebliches Risiko für Kreislaufbeschwerden und körperliches Unwohlsein. Man solle mindestens 1,5 Liter trinken pro Tag, am besten ungesüßte und alkoholfreie Getränke. Während der heißesten Tageszeit soll man körperliche Anstrengungen vermeiden. Im außerirdischen Grub sind am Freitag 67 tote Fische im Mattenbach entdeckt worden. Wie das passieren konnte, ist unklar. Wie der Kanton Appenzell Ausserrhoden mitteilt, deutet der Zustand der Tiere darauf hin, dass die Fische bereits Anfang oder Mitte der vergangenen Woche verendet sind. Für die Klärung des Falls suchen die Behörden nun Hinweise aus der Bevölkerung. In Südfrankreich sind rund 10.000 Menschen wegen eines Waldbrandes evakuiert worden. Westlich von Perpignan seien 4.600 Hektar betroffen, heißt es von den örtlichen Behörden. Das wäre rund das 1,5-fache der Fläche der Stadt Zürich. Der Brand wurde durch Wind, große Hitze und eine außergewöhnlich hohe Lufttrockenheit angefacht. Ein Feuerwehrmann und ein Anwohner wurden schwer verletzt. Die mögliche Einmischung von US-Präsident Donald Trump in die Fußball-Weltmeisterschaft wird scharf kritisiert. Die FIFA hatte eine Rotsperre gegen den US-Stürmer Folarin Balogun auf Bewährung ausgesetzt. Zuvor soll Trump den FIFA-Präsidenten Gianni Infantino persönlich darum gebeten haben, schreibt die New York Times. Das wird auch vom ehemaligen FIFA-Präsidenten Sepp Blatter kritisiert. Der Fußball dürfe nicht zum Spielfeld politischer Macht werden, so Blatter. Wir haben keine Meldungen wegen grösseren Problemen auf der Strasse. Allen unterwegs wünsche ich eine gute und sichere Fahrt.
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3: Unterwegs im Auto mit der Sonnenblende. Weiterhin bleibt es sonnig im FM1 lang, gemischt mit noch ein bisschen Wolken am Himmel und Temperaturen von so um die 26 Grad.
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3: Das ist euer Montagnachmittag hier bei FM1, wo die einen langsam vielleicht so ein bisschen müde werden, wenn ihr gestern ein bisschen lange WM geschaut habt. Als Energieschub jetzt gerade für euch, Leonie. Ich bin der Dominik.

einmal alle Zeichnungen sortieren und abräumen bei euch im Schulzimmer. Da ist ja jetzt in der ersten Ferienwoche bei vielen angesagt, einmal alles ein bisschen ausmisten und aufräumen. Schwung dazu haben wir euch gerade mit dem James Arthur und Impossible, da bei FM1.

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0: gebe ein erhebliches Risiko für Kreislaufbeschwerden und körperliches Unwohlsein. Man solle mindestens 1,5 Liter trinken pro Tag, am besten ungesüßte und alkoholfreie Getränke. Während der heißesten Tageszeit soll man körperliche Anstrengungen vermeiden. Im außerirdischen Grub sind am Freitag 67 tote Fische im Mattenbach entdeckt worden. Wie das passieren konnte, ist unklar. Wie der Kanton Appenzell Ausserrhoden mitteilt, deutet der Zustand der Tiere darauf hin, dass die Fische bereits Anfang oder Mitte der vergangenen Woche verendet sind. Für die Klärung des Falls suchen die Behörden nun Hinweise aus der Bevölkerung. In Südfrankreich sind rund 10.000 Menschen wegen eines Waldbrandes evakuiert worden. Westlich von Perpignan seien 4.600 Hektar betroffen, heisst es von den örtlichen Behörden. Das wäre rund das 1,5-fache der Fläche der Stadt Zürich. Der Brand wurde durch Wind, große Hitze und eine außergewöhnlich hohe Lufttrockenheit angefacht. Ein Feuerwehrmann und ein Anwohner wurden schwer verletzt. Die Ukraine bittet nach den letzten Angriffen auf Kiew die NATO um Hilfe bei der Flugabwehr. Russland habe in der Nacht hunderte Drohnen und Dutzende Raketen eingesetzt. Nach ukrainischen Angaben kamen dabei mindestens 17 Menschen ums Leben, mindestens 60 wurden verletzt. Präsident Volodymyr Zelensky hofft nun auf neue Zusagen der NATO beim kommenden Gipfel in der Türkei.
1: 2:30 ist es, da kommen wir aktuell ohne gröbere Stocker oder Stahls Fürschi im Graubünden und der Ostschweiz. Gute Fahrt!
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1: Es hat ein paar Wolken rum, die ein bisschen Schatten spenden. Die sind aber harmlos und grösstenteils ist es sonnig im FM1-Land, damit bis zu 29 Grad. Montag gibt es sogar bis zu 32 Grad. Dazu einen freundlichen Mix aus Sonne und Wolken.
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1: Mit mir, der Pamela Zimotti, und ob in der Werkstatt, im Homeoffice, im Tierpark oder irgendwo auf dem Liegestuhl in der Ferien, wo ihr auch immer gerade steckt, wir spielen eure meiste Musik. Jetzt mit 4 Hits am Stück.

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Hoffen wir, es ist das ein Viertel ab drei und es gibt ja die unter euch, die sich bei gar nichts entscheiden können. Pizza oder Pasta, Meer oder Berge? Ja, und heute kommt noch mal eine wichtige Frage dazu. Spanien oder Portugal? Ja, heute Abend um 9 Uhr spielen die beiden im WM-Achtelfinale gegeneinander und bei uns gibt es das Duell jetzt schon. Und zwar im Punkt der Musik. Ja, auf unserer Radio F1 Insta-Seite entscheidet nämlich ihr, wollt ihr heute im F1 Feierabend den Enrique Iglesias hören? Ja, tretet natürlich für Spanien an. Oder dann gleich lieber Portugiesin Nelly Furtado. Aktuell hat Spanien mit Enrique Iglesias im Vorsprung 60% zu 40 steht aktuell. Da ist aber noch nichts entschieden. 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Stimmt ab auf unserer Radio FM1 Insta-Seite. Unterstützt euer Land und verratet uns, wieso genau eurem Favorit gewinnen soll. Mit einer WhatsApp-Sprachnachricht direkt ins Studio auf 0848 22 22 11. Und um gut Viertel vor 6 gibt es dann euren Siegersong. Schon mal zur Einstellung vom WM-Achtelfinale Spanien-Portugal heute Abend am 9 Uhr.

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Was ist das? Am sonnigen Montag noch mehr für einen Haufen Freude. Erste Tag der Sommerferien. Und wenn es hier ein Lied schafft, jenste Generationen gleichzeitig auf die Tanzfläche zu bringen, dann ist es da. Macarena von Los del Rio. Macht jetzt also überall Stimmung. Ob bei euch im Wohnzimmer, beim Koffer packen, bei der Animation am Strand oder am Montagnachmittag im Geschäft. Wir haben ihn dabei. Das Blut aufdrüllen, garantiert in der nächsten Viertelstunde. Natürlich gibt es auch einen Haufen aktuelle Hits. Nicht nur der Taylor Swift, ihren Cruel Summer, sondern auch der von Michael Schulte. Afterlife, alles nach dem 3:30 hier bei uns, die FM1. Vorher gönnen wir uns aber gerade noch Holly Humberstone mit ihrem aktuellen To Love Somebody.

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1: Was ein Sommersong, Macarena. Da wie FM1 sind die erste Sommerferienwoche läuft, oben da schon weg sind, Koffer gepackt haben oder die Ferien erst noch kommen. Woher verschlägt es euch dieses Jahr? Also wir in Berg oder vielleicht einfach auf dem Balkon mit ganz viel Sonne. Einer, der gerade schon Ferienluft schnuppert, ist unser Toggenburger, der Remo Foran. Ist aktuell gerade auf der spanischen Ferieninsel Mallorca unterwegs. Wer weiss, wenn er da noch auf Mallorca ausfliegt, laufen da kommen ja noch über den Weg. Musikalisch jetzt, wie es allen. Das ist sein aktueller Falling.

0: Für mich ist das kurz vor dem 4. Da machen wir gleich mit dem weiter, wo wir am besten können. Ein Hit im anderen spielen. Hallo von Artemis. I like the way you kiss me. Haben wir dabei? Geht noch ein Punkt.
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0: Gut einparkieren, lernen schalten und vergessen den Schulterblick nicht. Ein lieber Gruß zu uns Fahrschulauto. Da gibt es von uns wieder einen Haufen Hits auf die Ohren. Und jetzt um 4 Uhr noch alles Wichtige von der Medic.
5: Im Studio der Jonathan Ernst.
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5: Ab morgen können die Temperaturen wieder bis auf 35 Grad steigen. Der Bund warnt deshalb bereits wieder vor der nächsten Hitzewelle. Es gebe ein erhebliches Risiko für Kreislaufbeschwerden.

0: gemeinsamen Mitteilung Einsprache beim Bundesamt für Zivilluftfahrt eingelegt. Sie befürchten, dass dadurch das Flugvolumen steigen könnte. Dies belaste die südbadische Region zusätzlich mit Fluglärm. In der Demokratischen Republik Kongo sind über 500 Menschen an Ebola gestorben. Laut Behördenangaben gibt es insgesamt aktuell über 1500 bestätigte Krankheitsfälle. Sorgen bereitet der afrikanischen Gesundheitsorganisation Africa CDC, dass positiv getestete Patienten wiederholt aus Isolierzentren flohen. Die Ukraine bittet nach den letzten Angriffen auf Kiew die NATO um Hilfe bei der Flugabwehr. Russland habe in der Nacht hunderte Drohnen und Dutzende Raketen eingesetzt. Nach ukrainischen Angaben kamen dabei mindestens 17 Menschen ums Leben, mindestens 60 wurden verletzt. Präsident Volodymyr Zelensky hofft nun auf neue Zusagen der NATO beim kommenden Gipfel in der Türkei.
1: Es ist 2 ab 4, da kommen wir aktuell überall gut durch in der Ostschweiz und im Graubünden. Hebt euch an und gute Fahrt!
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1: Es hat Wolken rum, aber die stören nicht gross. Sonst ist es der Rest vom Tag freundlich. Und die Sonne die güchselt auch immer zwischen den Wolken durch. Gegen den Abend verzeichnen sich dann die Wolken immer mehr. Das alle noch mit bis zu 29 Grad. Am Dienstag klettert das Thermometer sogar bis auf 233 Grad auf. Bei viel Sonne und wenig Wolken.
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1: Ja, vier ist es, ob es da geht. Ein Öpfel, ein paar Grisini oder Nüssli zum Zvierig gibt. Obendrauf gibt es für uns gerade die nächste schwede Hits. Liefert euch in der nächsten Viertelstunde nicht nur Kings of Leon, Artemis und Sia, sondern jetzt auch der Alex Warren. Und mein Name ist Pamela Zimotti.

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0: einen schönen guten Montag, Nomi, mit FM1. 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

0: FM1 ist das. Also am Montag, 6. Juli. Und ja, da ist die Hälfte von der Fußball-WM auch schon durch. Heute und morgen sind schon die letzten Achtelfinale. Und wie läuft es da so beim Tippen? Ich bin ehrlich, bei mir so semi. Ich habe das Out von Brasilien nicht auf dem Plan gehabt und hätte eigentlich auch Mexiko in der Viertelfinale gesehen. Ja, jetzt hoffe ich einfach, die nächsten Tipps verheben. Also vor allem die Schweiz, die gewinnt man gegen Kolumbien. Bin ich also fest davon überzeugt. Und Schweizer Musik ist auch bei uns. Vom Niklas in der nächsten halben Stunde. Felix Jähn, der schnappt sich direkt den Platz nach unserer kurzen News im Halbi. Natalie Jadin ist in der nächsten Viertelstunde dabei. Da bei FM1, wo wir euch am meisten Musik spielen.
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0: Halb fünf ist es, liebes FM1-Land. Da gehen wir uns gleich den nächsten Triple-Hits. Vorher lassen wir aber gleich noch auf alles Wichtige von heute.
5: Im Studio für euch, der Jonathan Ernst.
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5: Ab morgen können die Temperaturen wieder bis auf 35 Grad steigen. Der Bund warnt deshalb bereits wieder vor der nächsten Hitzewelle. Es gebe ein erhebliches Risiko für Kreislaufbeschwerden und körperliches Unwohlsein. Man solle mindestens 1,5 Liter trinken pro Tag, am besten ungesüßte und alkoholfreie Getränke. Während der heißesten Tageszeit soll man körperliche Anstrengungen vermeiden. Der Flughafen Zürich plant 2 Pisten zu verlängern. Das sorgt für Kritik aus Süddeutschland. Die Landkreise Waldshut, Lörrach, Konstanz und Schwarzwald-Baarkreis haben laut einer gemeinsamen Mitteilung Einsprache beim Bundesamt für Zivilluftfahrt eingelegt. Sie befürchten, dass dadurch das Flugvolumen steigen könnte. Dies belastet die südbadische Region zusätzlich mit Fluglärm. Schweizer Löhne sind stärker gestiegen als angenommen. Das zeigt eine Analyse des Schweizerischen Arbeitgeberverbandes. Demnach sind die Reallöhne in der Schweiz zwischen 2010 und 2022 stärker gestiegen als in allen anderen europäischen Ländern. Zudem fließt ein vergleichsweise großer Teil der Wirtschaftsleistung in Form von Löhnen an die Arbeitnehmenden. Die Ukraine bittet nach den letzten Angriffen auf Kiew die NATO um Hilfe bei der Flugabwehr. Russland habe in der Nacht hunderte Drohnen und Dutzende Raketen eingesetzt. Nach ukrainischen Angaben kamen dabei mindestens 17 Menschen ums Leben, mindestens 60 wurden verletzt. Präsident Volodymyr Zelensky hofft nun auf neue Zusagen der NATO beim kommenden Gipfel in der Türkei.
0: 2,5 bis 5, da sieht es noch recht entspannt aus auf der Strasse in Graubünden und Ostschweiz. Einzig bei euch im oberen Zürichsee, hinten über den Seedamm, Richtung Rapizentrum, eine Viertelstunde länger.
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0: Aktuell haben wir zu Unterfahrt das Niederurne und das Egnach am Bodensee 27 Grad. Dazu verdünnisieren sich die Wolken auf der Abend immer mehr, sodass die Sonne nochmal richtig zum Zug kommt. Am Montag wird es wieder hitziger, lokal mit bis zu 33 Grad und einem Mix aus Sonne und Wolken.
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0: Shawn Mendes begleitet euch hier bei FM1. Richtig für Abend. Das ist auch ein Montagabend. Und er hier kommt nächste Woche am Samstag ins FM1-Land. Michael Schulte ist am Postplatz-Festival zu Appenzell dabei. Am Samstag, am 18. Juli. Und nach dem 5 Uhr ist er auch hier bei uns dabei. Mit seinem aktuellen 5 AM.
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2: Punkt 5 haben wir. Da wird der PC abgeschaltet. Und der Pizzaofen im Rest eingeschaltet. Dazu gibt es jetzt gerade ein Update aus unserer News-Redaktion.
3: Guten Abend, ich bin der Jonathan Ernst.
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3: Ab morgen können die Temperaturen wieder bis auf 35 Grad steigen. Der Bund warnt deshalb bereits wieder vor der nächsten Hitzewelle. Es gebe ein erhebliches Risiko für Kreislaufbeschwerden und körperliches Unwohlsein. Man solle mindestens 1,5 Liter trinken pro Tag, am besten ungesüßte und alkoholfreie Getränke. Während der heißesten Tageszeit soll man körperliche Anstrengungen vermeiden. Der Flughafen Zürich plant 2 Pisten zu verlängern. Das sorgt für Kritik aus Süddeutschland. Die Landkreise Waldshut, Lörrach, Konstanz und Schwarzwald-Baarkreis haben laut einer gemeinsamen Mitteilung Einsprache beim Bundesamt für Zivilluftfahrt eingelegt. Sie befürchten, dass dadurch das Flugvolumen steigen könnte. Dies belaste die südbadische Region zusätzlich mit Fluglärm. Schweizer Löhne sind stärker gestiegen als angenommen. Das zeigt eine Analyse des Schweizerischen Arbeitgeberverbandes. Demnach sind die Reallöhne in der Schweiz zwischen 2010 und 2022 stärker gestiegen als in allen anderen europäischen Ländern. Zudem fließt ein vergleichsweise

0: hunderte Patienten wiederholt aus Isolierzentren flohen.
1: Zwei und fünf haben wir, ja, da merkt man, es ist Ferienzeit. Auf der Strasse in Graubünden und der Ostschweiz haben wir aktuell keine gröberen Stock oder Staus. Einzig bei euch im oberen Zürichsee über den Seedamm und von Kemperaten her Richtung Zentrum von Rapperswil haben wir wegen Verkehrsüberlastung gute 10 bis 15 Minuten mehr. Kommen wir gut ans Ziel.
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1: Die Sonne, die setzt sich auf den Abend klar durch. Die Wolken, die werden immer dünner. Das Allner bei um die 23 bis 28 Grad. Am Dienstag wird es hitzig an. Lokal gibt es bis zu 33 Grad. Dazu einen freundlichen Sonnenwolkenmix.
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1: Mit mir, der Pamela Zimotti. Und da habt ihr nach einem produktiven Ami vielleicht das Handy genommen, um mal zu schauen, was ihr für Nachrichten drauf habt. Oder zum Radio FM1 selbst starten auf dem Weg in Feierabend. Gute Entscheidung. Wir spielen hier jetzt nämlich 4 Hits am Stück zum Start der aktuellen von der Miley Cyrus. End of the World.

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0: perfektes Ferienwetter haben wir im FM Island. Ja, da sind wir jetzt am 16. ab 5 Uhr vielleicht von der Wanderung oder am Velotürli zurückgekommen. Oder vielleicht geniessen dann eine Runde jetzt am Feierabend. Und hier bei FM 1 gibt es für euch auch noch zusätzliche Sommer-Highlights.
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0: Herz, jetzt kurz vor um 17:30 mit FM1. Und vor allem eins bereit machen für die nächste Hochsommerwoche, die auf uns zurollt. Badis, Gartenbeizen und Grillliebhaber. Auch für euch wird es perfekt. Und wir machen hier am Montagabend gerade noch perfekter. Wenn man das so sagen kann. Nehmen wir mit einem Hit, anderen. Nicht nur der Kaigo gibt es als nächstes auf die Ohren. Auch Rihanna und Lady Gaga sind in der nächsten Viertelstunde am Start und machen Stimmung. Hier bei uns, wo wir euch am meisten Musik spielen. Ja, und während da die einen die Füße hochlagern, schnüren sich andere eher schätze ihre Arbeitsschuhe. Wir sind mit euch allen dabei. Jetzt mal bis 6 Uhr, geht mit allem Wichtigen von heute.
1: Guten Abend, ich bin der Jonathan Ernst.
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1: Das Umfeld müsse gefährdete Kinder besser erkennen. Das sagt Regula Bernhard Hug vom Kinderschutz Schweiz zur nationalen Kinderschutzstatistik. Diese zeigt, dass in Schweizer Kinderspitälern fast 2400 Fälle von Misshandlung registriert wurden, 4% mehr als im Vorjahr. Insbesondere psychische Misshandlungen hätten zugenommen, sagt Regula Bernhard Hug. Dies habe verschiedene Gründe.
3: Wenn man wirtschaftliche Sorgen hat, wenn man gesundheitliche Sorgen hat, wenn man auf engem Raum aufeinander oben hockt, wenn man Paarkonflikte hat. Das sind also so Risikofaktoren für Gewalt in Familien.
1: Mehr als 40% der betroffenen Kinder waren jünger als 6 Jahre. Brätseln im oder am Wald ist aktuell keine gute Idee. Der Kanton Appenzell-Ausserrhoden hat aufgrund der Trockenheit ein Feuerverbot ab 50 Metern zum Waldrand erlassen. Es tritt am Mittwochmittag in Kraft. Auch an fest eingerichteten und bewilligten Grillstellen ist Feuer verboten. Laut dem Kanton gilt aktuell die Waldbrandgefahr der Stufe 3, erhebliche Gefahr. Auch in weiteren Kantonen wie etwa Appenzell-Innerrhoden oder St. Gallen gelten Feuerverbote. Wegen der höheren Lebenserwartung kann das Geld im Alter knapp werden. Laut einer Studie der Hochschule Luzern hat ein beträchtlicher Teil der Bevölkerung gute Chancen, 25 Jahre oder länger im Ruhestand zu verbringen. Die Forschenden empfehlen deshalb, möglichst früh Vermögen für die Zeit nach der Pensionierung aufzubauen. Aus Sicht der HSLU gewinnt deshalb die private Vorsorge an Bedeutung.
0: Die SNA ist hier kurz vor Börsenschluss bei knapp 1,2% im Minus von der St. Galler Kantonalbank Cosima Crecuccio.
4: Der Start in die neue Woche hat beim Schweizer Leitindex mit einem weiteren Rekordhoch vielversprechend ausgesehen. Die Euphorie war aber von kurzer Dauer und der SNA schließt den Handelstag mit einem deutlichen Minus ab. Schwache Firmenwerte wirken besonders belastend. Im breiten Schweizer Markt sehen sich technische Werte als Verlierer. Dafür nehmen die Titel von der Privatbank Julius Baer ihren Schwung aus den letzten Wochen mit.
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0: 2:30 Uhr haben wir und da sind scheinbar schon Haufen in die Sommerferien verreist. Unser Live-Verkehrsradar sieht einiges entspannter aus um diese Zeit als sonst. Ihr kommt überall ohne gröbere Feierabendstocker durch. Am längsten geht es bei euch im oberen Zürichsee über den Seedamm Richtung Rapizentrum. Aber auch da ist es human mit plus 10 Minuten.
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0: Die Sonne die trüllt nochmal auf den Abend an. Die Wolken sind dabei, sind aber harmlos. Da bei aktuellen 24 Grad Zoberig, das Goldachimmer 27 und Vaduz 28 Grad. Am Dienstag wird es dann schon wieder hitziger, lokal mit bis zu 33 Grad im FM1-Land. Da bei einem Wechsel aus Sonne und Wolken.

es war ein knappes Rennen. Liebes FM Island, wir haben vor dem WM-Achtelfinale Knüller. Heute Abend um 9 Uhr Spanien-Portugal. Das Duell zwischen den zwei Ländern schon mal auf musikalischer Ebene gestartet. Der Spanier, der Enrique Iglesias, haben wir gegen Portugiesin Nelly Furtado antreten lassen. Und der Fall, der ist klar für euch. Ihr habt abgestimmt auf unserer Radio FM Insta-Seite. Da heisst es für zwei Drittel von euch Espanyole! Ja, den Enrique Iglesias gewinnt das FM1 Musikduell gegen Nelly Furtado. Heute Abend geht das Duell dann auf dem Fußballplatz weiter. Aber musikalisch gehört der Punkt in euren Augen ganz klar Spanien. Also Fenster runter, Volumen rauf. Das ist euer Sommerfeeling für den Heimweg. Jetzt mit dem Enrique Iglesias und seinem Bailamos.

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0: gerade heimwärts, liebes FM Island, oder vielleicht noch ein Training auf der Nacht zu den Eltern oder eins gut ziehen. Wenn ihr arbeiten müsst, hoffe ich, habt ihr wenigstens einen freien Tag gehabt. Bei uns werden ihr weiterhin bestens mit Hits versorgt. Auch der Jax Jones und Zoe Weiss sind dabei, nach dem 6 mit Never Be Lonely.
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0: Im Seiter Toblune sieht schon fast wieder leer aus. Die letzten Sachen vom Open Air St. Gallen werden aber alle noch fleissig abgebaut. Einen schönen guten Montagabend. Jetzt mit unserem News-Update. Es ist 6 Uhr.
7: Guten Abend, ich bin der Jonathan Ernst.
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7: Das Umfeld müsse gefährdete Kinder besser erkennen. Das sagt Regula Bernhard Hug von der Stiftung Kinderschutz Schweiz zur nationalen Kinderschutzstatistik. Diese zeigt, dass in Schweizer Kinderspitälern fast 2400 Fälle von Misshandlung registriert wurden, 4% mehr als im Vorjahr. Psychische Gewalt gegen Kinder habe besonders stark zugenommen, sagt Regula Bernhard Hug.
8: Ganz viele Kinder leben daheim nicht mehr als sicher oder eben auch als schädigend und müssen oder werden im Spital angeschaut, wo sie etwas erlebt haben daheim, was sich meistens unter einem Paar hat abgespielt.
7: Mehr als 40% der betroffenen Kinder waren jünger als 6 Jahre. Die häufigste Form der Misshandlung bleibt körperliche Gewalt. US-Präsident Donald Trump hat bestätigt, dass er bei FIFA-Präsident Gianni Infantino um die Überprüfung einer roten Karte gebeten hatte. Die FIFA hatte gestern die Rotsperre des US-amerikanischen Stürmers Folarin Balogun aufgehoben und zur Bewährung ausgesetzt. Trump habe darum gebeten, weil er Balloguns Tackling nicht für ein Foul gehalten hätte. Der Entscheid sorgte weltweit für Kritik.

0: damit als Leader ab, der zeitgleich Gesamtrang 2 belegt.
1: Es ist 2 ab 6 und mit dem Blick auf die Strasse, ja, da nicht gröbers los. In der Ostschweiz und im Graubünden, einzig bei euch im oberen Zürichsee, über den Seedamm, Richtung Rapperswil-Zentrum, haben wir eine gute Viertelstunde länger. Kommen wir gut an.
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1: Es hat Wolken rum, aber die stören nicht gross. Sonst ist es der Abend durch ein Freundloch und die Sonne die bleibt, bis sie untergeht. Am Dienstag bleibt es sommerlich wie die ganze Woche und heiss. Lokal gibt es mal bis zu 33 Grad im FM1-Land.
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1: Der Montag ist geschafft.
3: Ja!
1: Ja, also zumindest der erste Teil davon und der Rest von dem Montag machen wir musikalisch noch ein bisschen schöner. Jetzt mit 4 Hits im Stück. Mit mir am Mikrofon, der Pamela Zivotti.

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0: Nice, um Viertel ab 6 Uhr. 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

0: die gleichen Initialen. Er da, der Teddy Swims, TS und Taylor Swift. Schönen guten Abend, liebes FM Island. Ja, und die gute Frau hat ja diese Woche ins neue Jahr geheiratet. Geredet wird vor allem über eins, über Blumen. Ja, auf diese Tradition hat Taylor Swift bei ihrer Hochzeit mit ihrem Göttergatten Travis Kelce nicht verzichten wollen. Ja, das Brotstrauß werfen, nur auf dem Foto von ihr, wo der Strauß gefangen hat, sieht der Strauß ein bisschen mager aus, vor allem rechts herz aus. Ja, muss ja wild sein, das Brotstrauß werfen, wenn da die Hälfte vom Strauß fällt. Wer weiss, vielleicht hemden sich die Frauen ja gegenseitig halb aus der Hand gerissen. Man weiss es nicht. Wenn man weiss, Taylor Swift, die gibt es auf die Ohren. Nach dem halben Sydney. Ja, und auch dabei bei uns sind Spin Doctors mit ihrem Knaller aus den 90er, Two Princes und auch Tame Impala. Sommerhit, ja, Dracula, ganz aktuell und frische. Sie alle und noch mehr geben wir euch mit auf den Weg durch den Feierabend. Ja, und geniessen euren Montagabend, wo ihr auch immer gerade sind. Geht mit den nächsten Hits nach unserem News-Update jetzt um 6:30.
1: Guten Abend, ich bin der Jonathan Ernst.
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1: US-Präsident Donald Trump hat bestätigt, dass er bei der FIFA um die Überprüfung einer roten Karte gegen einen US-Stürmer an der Fußball-WM gebeten hatte. Er hätte zunächst gar nicht gewusst, was die rote Karte bedeute, sagte Trump im Weißen Haus.
3: And he gave him a red card. I didn't know what that meant. I didn't think it meant much. Then I started hearing that that means he can't play in the next game. That's very unfair. So, yes, I asked for a review by FIFA.
1: Als er erfahren habe, dass seine rote Karte auch eine Spielsperre zur Folge hätte, habe er bei der FIFA eine Überprüfung verlangt. Die FIFA hob gestern die Rotsperre des US-amerikanischen Stürmers Fallerin Balogun auf. Nach dem Überfall auf den ehemaligen Formel-1-Weltmeister Alain Prost im wattländischen Nyon sind in Frankreich 5 mutmaßliche Täter in Untersuchungshaft genommen worden. Das teilt die zuständige Staatsanwaltschaft mit. Bei den Verdächtigen handelt es sich um 3 junge Erwachsene und 2 minderjährige Jugendliche. Der 71-jährige Prost war beim Überfall auf sein Haus Mitte Mai leicht verletzt worden. Wegen der höheren Lebenserwartung kann das Geld im Alter knapp werden. Laut einer Studie der Hochschule Luzern hat ein beträchtlicher Teil der Bevölkerung gute Chancen, 25 Jahre oder länger im Ruhestand zu verbringen. Die Forschenden empfehlen deshalb, möglichst früh Vermögen für die Zeit nach der Pensionierung aufzubauen. Aus Sicht der HSLU gewinnt deshalb die private Vorsorge an Bedeutung.
0: Der SMI schließt heute mit knapp 0,9% im Minus von der St. Galler Kantonalbank. Cosima Greguccio.
4: Der Start in die neue Woche hat beim Schweizer Leitindex mit einem weiteren Rekordhoch vielversprechend ausgesehen. Die Euphorie war aber von kurzer Dauer und der SMI schließt den Handelstag mit einem deutlichen Minus ab. Schwache FEMA-Werte wirken besonders belastend. Im breiten Schweizer Markt sehen sich technische Werte als Verlierer. Dafür nehmen die Titel von der Privatbank Julius Baer ihren Schwung aus den letzten Wochen mit.
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0: Es ist 6:30, da kommen wir gut durch in der Ostschweiz und im Graubünden. Und alle aktuellen Verkehrsmeldungen sehen wir auch immer aktuell bei uns in der Radio FM 1.
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0: Die Sonne die drüllt auf den Abend nochmal auf. Die Wolken sind dabei, aber harmlos dabei. Aktuell 22 Grad zu Flims, das Retobli im Appenzell ist immer 23 und St. Gallen 25 Grad. Ja, und morgen Dienstag wird es dann schon wieder hitziger. Lokal mit bis zu 33 Grad. Da bei einem Wechsel aus Sonne und Wolken.
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0: vor dem Sydney. Mit mir, der Pamela Zimotti und der fies überlichen Auswahl von einer 7 beliebtesten Hits vom Tag. Wie immer um die Zeit unter der Woche. Und da könnt ihr euch freuen auf top aktuelle Musik von der Olivia Rodrigo, genau wie auf den aktuellen Hit von Tame Impala. Jetzt alles noch bei uns. Anfangen tun wir mit dem Platz 7. Der krallt sich heute die frisch verheiratete Taylor Swift.

0: im Impala, holt sich mit ihrem aktuellen Dracula heute die Silbermedaille bei euren 7 beliebtesten Hits vom Tag.
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0: Ja, die Sommerferien sind losgegangen und für einen Haufen eben auch Festival-Saison. Das Open Air sind geil, dann sturen, aber das Open Air Frauenfeld, Moon and Stars, Stars in Town, Summer Days Album, ja, ganzen Haufen Festivals, die stehen noch vor der Tür. Und ein Platz 1, der kommt gerade an zwei Festivals den Sommer. Der Kamrad am 7. August an Stars in Town Schaffhausen und am 20. August dann auch ins Wallis, also Open Air Gampel. Und wir haben ihn dabei mit dem aktuellen Hug Yourself auf dem heutigen Platz 1. Mein Name ist Pamela Zimotti. Ich wünsche euch einen ganz schönen Montagabend.
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5: Guten Abend, ich bin der Jonathan Ernst.
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5: Die Schweiz und Österreich wollen zusammen Rüstungsgüter beschaffen. Das haben Bundesrat Martin Pfister und die österreichische Verteidigungsministerin Claudia Tanner an einer gemeinsamen Pressekonferenz bekannt gegeben. Dank der engen Zusammenarbeit würden Bestellungen günstiger und effizienter. Vor allem bei der Luftabwehr gehe es nicht ohne gemeinsame Beschaffung, wenn man moderne Systeme wolle. Nach dem Überfall auf den ehemaligen Formel-1-Weltmeister Alain Prost im wattländischen Nyon sind in Frankreich 5 mutmaßliche Täter in Untersuchungshaft genommen worden. Das teilt die zuständige Staatsanwaltschaft mit. Bei den Verdächtigen handelt es sich um 3 junge Erwachsene und 2 minderjährige Jugendliche. Der 71-jährige Prost war beim Überfall auf sein Haus Mitte Mai leicht verletzt worden. US-Präsident Donald Trump hat bestätigt, dass er bei der FIFA um die Überprüfung einer roten Karte gegen einen US-Stürmer an der Fußball-WM gebeten hatte. Er hätte zunächst gar nicht gewusst, was die rote Karte bedeute, sagte Trump im Weißen Haus.
6: And he gave him a red card. I didn't know what that meant. I didn't think it meant much. Then I started hearing that that means he can't play in the next game. That's very unfair. So, yes, I asked for a review by FIFA.
5: Als er erfahren habe, dass seine rote Karte auch eine Spielsperre zur Folge hätte, habe er bei der FIFA eine Überprüfung verlangt. Die FIFA hob gestern die Rotsperre des US-amerikanischen Stürmers Fallerin Balogun auf. Microsoft streicht tausende Jobs im Xbox-Spielegeschäft. Die Sparte kämpft mit Problemen, weshalb jetzt rund 3.200 Arbeitsplätze gestrichen werden sollen, teilt Microsoft mit. Das ist rund ein Fünftel der Jobs im betroffenen Bereich. Wir haben keine Meldungen wegen Problemen auf Ostschweizer Strassen. Ich wünsche allen unterwegs eine gute und sichere Fahrt.
7: Der Rest vom Abend bleibt sonnig und mild. Und am Dienstag wird es wieder richtig heiß. Lokal gibt es bis zu 33 Grad im FM1-Land. Dazu einen freundlichen und trockenen Mix aus Sonne und Wolken.
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2: Ich bin die Birgit Orgler. Guten Abend.
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2: US-Präsident Donald Trump hat bestätigt, dass er bei der FIFA um die Überprüfung einer roten Karte gegen US-Stürmer Balogun an der Fußball-WM gebeten hat. Er habe gar nicht gewusst, was eine rote Karte bedeute, sagte Trump im Weißen Haus.
3: And he gave him a red card. I didn't know what that meant. I didn't think it meant much. Then I started hearing that that means he can't play in the next game. That's very unfair. So, yes, I asked for a review by FIFA.
2: Als er erfahren habe, dass eine rote Karte auch eine Spielsperre zur Folge habe, habe er bei der FIFA eine Überprüfung verlangt. Die FIFA hat unterdessen eine Beschwerde Belgiens abgewiesen. Damit darf der US-Stürmer im Achtelfinal gegen Belgien spielen. Die Schweiz soll zusammen mit Österreich Rüstungsgüter kaufen. So würden Käufe günstiger und effizienter, sagt Verteidigungsminister Martin Pfister. Bei gemeinsamen Beschaffungen stünde Europa erst am Anfang, sagte Pfister an einer gemeinsamen Medienkonferenz mit der österreichischen Verteidigungsministerin Claudia Tanner. Vor allem bei der Luftabwehr gehe es nicht ohne gemeinsame Beschaffung, wenn man moderne Systeme wolle. Interpol hat bei einer koordinierten Aktion gegen Menschenhandel mehr als 1.000 Personen festgenommen. Die Menschenhändler sollen mehr als 2.000 Opfer aus 45 Ländern, darunter auch Minderjährige, zu Zwangsarbeit, Kriminalität, Bettelei und Prostitution gezwungen haben. Auch in der Schweiz wurden Verdächtige festgenommen und Opfer identifiziert, wie das Bundesamt für Polizei mitteilt. Kein Maldiger, gute Fahrt.
4: Der Rest vom Abend bleibt sonnig und mild. Und am Dienstag wird es wieder richtig heiß. Lokal gibt es bis zu 33 Grad im FM1-Land. Dazu einen freundlichen und trockenen Mix aus Sonne und Wolken.
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2: Diese Themen haben heute Schlagzeilen gemacht. Guten Abend.
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2: US-Präsident Donald Trump hat bestätigt, dass er bei der FIFA um die Überprüfung einer roten Karte gegen US-Stürmer Balogun an der Fußball-WM gebeten hat. Er habe gar nicht gewusst, was eine rote Karte bedeute, sagte Trump im Weißen Haus.
3: And he gave him a red card. I didn't know what that meant. I didn't think it meant much. Then I started hearing that that means he can't play in the next game. That's very unfair. So, yes, I asked for a review by FIFA.
2: Als er erfahren habe, dass eine rote Karte auch eine Spielsperre zur Folge habe, habe er bei der FIFA eine Überprüfung verlangt. Die FIFA hat unterdessen eine Beschwerde Belgiens abgewiesen. Damit darf der US-Stürmer im Achtelfinal gegen Belgien spielen. Das Umfeld müsse gefährdete Kinder besser erkennen. Das sagt Regula Bernhard Hug von der Stiftung Kinderschutz Schweiz zur nationalen Kinderschutzstatistik. Diese zeigt, dass in Schweizer Kinderspitälern fast 2400 Fälle von Misshandlung registriert wurden. 14% mehr als im Vorjahr. Die Bevölkerung müsse die Gefahr besser erkennen, sagt Regula Bernhard Hug.
4: Eigentlich ging es darum, dass man die Kinder früher sieht. Das heisst Nachbarn, die sie sehen, aber es heisst auch Kita-Personal, die sie sehen, die vielleicht mal eben für das Kind anfangen reden.
2: Mehr als 40% der betroffenen Kinder waren jünger als 6 Jahre. Die häufigste Form der Misshandlung bleibt körperliche Gewalt. Der Bund warnt vor einer weiteren Hitzewelle. Ab morgen können die Temperaturen wieder bis auf 35 Grad steigen. Meteo Schweiz warnt deshalb vor einem erheblichen Risiko für Kreislaufbeschwerden und vor körperlichem Unwohlsein. Es wird empfohlen, mindestens 1,5 Liter pro Tag zu trinken, am besten ungesüßte und alkoholfreie Getränke. Körperliche Anstrengungen zur heißesten Tageszeit sollen vermieden werden. Die Kantonspolizei Zürich hat von April bis Juni am Flughafen Zürich über 900 Kilogramm Betäubungsmittel sichergestellt. Zudem verhaftete sie 32 Drogenkuriere. Bei den Festgenommenen handle es sich um 25 Männer und 7 Frauen aus insgesamt 16 verschiedenen Nationen. Bei den 6 Metallkugeln an einem Strand in Australien soll es sich tatsächlich um Weltraumschrott handeln. Der Fund der Kugeln hatte einen Großeinsatz ausgelöst. Wie die australische Raumfahrtbehörde nun mitteilt, handelt es sich bei den Kugeln um Druckbehälter einer Trägerrakete. Umgangssprachlich werden die Kugeln als Spaceballs bezeichnet.
5: Der Petrus meint's gut, jetzt in der Sommerferien. Morgen gibt's wieder einen sonnigen Tag. Da sind die ein oder anderen Wolken dabei, stören aber nicht gross. Dazu wird's richtig heiß. Bis zu 33 Grad gibt's morgen lokal im FM1-Land. Und alle aktuellen Verkehrsmeldungen, die haben wir immer aktuell in der Radio FM1-App für euch.
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2: Die Themen haben heute Schlagzeilen gemacht. Guten Abend.
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2: US-Präsident Donald Trump hat bestätigt, die FIFA wegen der Rotsperre von Stürmer Balogun bei der Fußball-WM angerufen zu haben. Er habe aber lediglich eine Überprüfung gefordert, weil er es nicht für ein Foul halte, er kenne sich mit solchen Dingen aus. Die FIFA hatte gestern die Rotsperre für Balogun aufgehoben und zur Bewährung ausgesetzt. Im WM-Achtelfinal gegen Belgien ist der wichtige Stürmer deshalb nun wieder spielberechtigt. Das Umfeld müsse gefährdete Kinder besser erkennen. Das sagt Regula Bernhard Hug von der Stiftung Kinderschutz Schweiz zur nationalen Kinderschutzstatistik. Diese zeigt, dass in Schweizer Kinderspitälern fast 2400 Fälle von Misshandlung registriert wurden. 14% mehr als im Vorjahr. Die Bevölkerung müsse die Gefahr besser erkennen, sagt Regula Bernhard Hug.
3: Eigentlich ging es darum, dass man die Kinder früher sieht. Das heisst Nachbarn, die sie sehen, aber es heisst auch Kita-Personal, das sie sehen, wo vielleicht mal eben für das Kind von Anfang reden.
2: Mehr als 40% der betroffenen Kinder waren jünger als 6 Jahre. Die häufigste Form der Misshandlung bleibt körperliche Gewalt. Der Bund warnt vor einer weiteren Hitzewelle. Ab morgen können die Temperaturen wieder bis auf 35 Grad steigen. Meteo Schweiz warnt deshalb vor einem erheblichen Risiko für Kreislaufbeschwerden und vor körperlichem Unwohlsein. Es wird empfohlen, mindestens 1,5 Liter pro Tag zu trinken, am besten ungesüßte und alkoholfreie Getränke. Körperliche Anstrengungen zur heißesten Tageszeit sollen vermieden werden. Bei 9 schweren Angriffen hat Russland mindestens 17 Menschen in der Ukraine getötet. Allein in der Hauptstadt Kiew seien mindestens 11 Menschen ums Leben gekommen, teilte der ukrainische Präsident Zelensky mit. Mindestens 60 Menschen seien verletzt worden. Viele Wohnhäuser seien beschädigt, einige teilweise zusammengefallen. Das russische Militär hatte erst vor 4 Tagen einen ähnlichen Angriff ausgeführt mit Dutzenden Toten und Verletzten. Bei den 6 Metallkugeln an einem Strand in Australien soll es sich tatsächlich um Weltraumschrott handeln. Der Fund der Kugeln hatte einen Großeinsatz ausgelöst. Wie die australische Raumfahrtbehörde nun mitteilt, handelt es sich bei den Kugeln um Druckbehälter einer Trägerrakete. Umgangssprachlich werden die Kugeln als Spaceballs bezeichnet.
4: Der Petrus meint's gut, jetzt in der Sommerferien. Morgen gibt's wieder einen sonnigen Tag. Da sind die ein oder anderen Wolken dabei, stören aber nicht gross. Dazu wird's richtig heiss. Bis zu 33 Grad gibt's morgen lokal im FM Island. Und alle aktuellen Verkehrsmeldungen, die haben wir immer aktuell in der Radio FM 1 App für euch.
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2: Die Themen haben heute Schlagzeilen gemacht. Guten Abend.
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2: Das Umfeld müsse gefährdete Kinder besser erkennen. Das sagt Regula Bernhard Hug von Kinderschutz Schweiz zur nationalen Kinderschutzstatistik. Diese zeigt, dass in Schweizer Kinderspitälern fast 2400 Fälle von Misshandlungen registriert wurden. 14% mehr als im Vorjahr. Insbesondere psychische Misshandlungen hätten zugenommen, sagt Regula Bernhard Hug. Das habe verschiedene Gründe.
3: Wenn man wirtschaftliche Sorgen hat, wenn man gesundheitliche Sorgen hat, wenn man auf engem Raum aufeinander oben hockt, wenn man Paarkonflikte hat. Das sind also so Risikofaktoren für Gewalt in Familien.
2: Mehr als 40% der betroffenen Kinder waren jünger als 6 Jahre. Im Iran sind nach staatlichen Angaben mehrere Millionen Menschen der Trauerprozession für den getöteten obersten Führer Ayatollah Ali Khamenei gefolgt. Viele Teilnehmer der Prozession skandierten Rache sowie Tod für Amerika und Tod für Israel. Einige Anhänger hielten Plakate hoch, auf denen US-Präsident Donald Trump als Zielscheibe dargestellt war. Khamenei war am 28. Februar durch einen israelischen Luftangriff auf seinen Amtssitz in Teheran getötet worden. Die Schweiz will ihr vor über 6 Jahren geschlossenes Büro in Nordkorea wieder eröffnen. Nach Angaben des Departements für Auswärtige Angelegenheiten soll es im Lauf dieses Jahres soweit sein. Das Büro war vor 6 Jahren wegen der Corona-Pandemie geschlossen worden. Aufgabe des Büros ist, humanitäre Programme der Schweiz in Nordkorea zu fördern. Die Geschäftsprüfungskommission des Ständerats hat eine Strafanzeige gegen Unbekannt erstattet. Die Kommission untersucht zurzeit die Geschäftsführung der Bundesbehörden im Zusammenhang mit den US-Zöllen. Wegen eines Informationslecks hat sie nun Strafanzeige erstattet. Auslöser ist ein Bericht des Sonntagsblicks vom vergangenen Mai. Darin seien verschiedene Behauptungen im Zusammenhang mit den US-Zöllen aufgestellt worden.
4: Die Arbeitslosigkeit in der Schweiz ist im Juni leicht zurückgegangen. Ende Monat waren rund 2500 Personen weniger arbeitslos als im Vormonat, wie das Staatssekretariat für Wirtschaft SECO mitteilt. Die Arbeitslosenquote sank damit auf 2,9%. Laut SECO sind vor allem saisonale Effekte für den Rückgang verantwortlich, etwa im Bau- und Gastgewerbe. Auch die Kurzarbeit hat sich weiter reduziert. Im März waren rund 2100 Personen weniger betroffen als im Vormonat.
5: Der Petrus meint es gut, jetzt in der Sommerferien. Morgen gibt es wieder einen sonnigen Tag. Da sind die ein oder anderen Wolken dabei, stören aber nicht gross. Dazu wird es richtig heiß. Bis zu 33 Grad gibt es morgen lokal im FM1-Land. Und alle aktuellen Verkehrsmeldungen, die haben wir immer aktuell in der Radio FM1-App für euch.
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3: 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Die Themen haben heute Schlagzeilen gemacht. Guten Abend.
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3: Das Umfeld müsse gefährdete Kinder besser erkennen. Das sagt Regula Bernhard Hug von Kinderschutz Schweiz zur nationalen Kinderschutzstatistik. Diese zeigt, dass in Schweizer Kinderspitälern fast 2400 Fälle von Misshandlungen registriert wurden. 14% mehr als im Vorjahr. Insbesondere psychische Misshandlungen hätten zugenommen, sagt Regula Bernhard Hug. Das habe verschiedene Gründe.
4: Wenn man wirtschaftliche Sorgen hat, wenn man gesundheitliche Sorgen hat, wenn man auf engem Raum aufeinander oben hockt, wenn man Paarkonflikte hat. Das sind also so Risikofaktoren für Gewalt in Familien.
3: Mehr als 40% der betroffenen Kinder waren jünger als 6 Jahre. Die Geschäftsprüfungskommission des Ständerats hat eine Strafanzeige gegen Unbekannt erstattet. Die Kommission untersucht zurzeit die Geschäftsführung der Bundesbehörden im Zusammenhang mit den US-Zöllen. Wegen eines Informationslecks hat sie nun Strafanzeige erstattet. Auslöser ist ein Bericht des Sonntagsblicks vom vergangenen Mai. Darin seien verschiedene Behauptungen im Zusammenhang mit den US-Zöllen aufgestellt worden. Die Schweiz will ihr vor über 6 Jahren geschlossenes Büro in Nordkorea wieder eröffnen. Nach Angaben des Departements für Auswärtige Angelegenheiten soll es im Lauf dieses Jahres soweit sein. Das Büro war vor 6 Jahren wegen der Corona-Pandemie geschlossen worden. Aufgabe des Büros ist, humanitäre Programme der Schweiz in Nordkorea zu fördern.
5: Die Arbeitslosigkeit in der Schweiz ist im Juni leicht zurückgegangen. Ende Monat waren rund 2.500 Personen weniger arbeitslos als im Vormonat, wie das Staatssekretariat für Wirtschaft SECO mitteilt. Die Arbeitslosenquote sank damit auf 2,9%. Laut SECO sind vor allem saisonale Effekte für den Rückgang verantwortlich, etwa in Bau- und Gastgewerbe. Auch die Kurzarbeit hat sich weiter reduziert. Im März waren rund 2.100 Personen weniger betroffen als im Vormonat.
3: Nach dem Überfall auf den ehemaligen Formel-1-Weltmeister Alain Prost im waadtländischen Nyon sind in Frankreich 5 mutmaßliche Täter in Untersuchungshaft genommen worden. Das teilt die zuständige Staatsanwaltschaft mit. Bei den Verdächtigen handelt es sich um 3 Erwachsene im Alter von 21 und 22 Jahren sowie 2 Minderjährige im Alter von 16 und 17 Jahren. Der 71-jährige Prost war beim Überfall auf sein Haus Mitte Mai leicht verletzt worden. Die Täter erbeuteten den Inhalt eines Tresors, darunter Luxusuhren.
6: Der Petrus meint's gut, jetzt in der Sommerferien. Morgen gibt's wieder einen sonnigen Tag. Da sind die ein oder anderen Wolken dabei, stören aber nicht gross. Dazu wird's richtig heiß. Bis zu 33 Grad gibt's morgen lokal im FM Island. Und alle aktuellen Verkehrsmeldungen, die haben wir immer aktuell in der Radio FM 1 App für euch.
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